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2: Ich bin Katrin Steinberger. Andy Burnham ist neuer Premierminister in Großbritannien und hat noch am selben Tag mit Bundeskanzler Friedrich Merz telefoniert. Beide wollen die enge Partnerschaft zwischen Deutschland und Großbritannien fortsetzen. Auch beim Thema Ukraine waren sich Merz und Burnham einig. Kiew soll umfassend unterstützt und der Druck auf Russland erhöht werden, mit dem Ziel eines gerechten und dauerhaften Friedens. Grünen-Fraktionschefin Hasselmann sieht in der aktuellen Debatte über Leihmutterschaft Anlass, sich neu mit dem Thema zu befassen. Gegenüber den Funke-Zeitungen plädiert sie dafür, dass der Bundestag die Empfehlungen einer Kommission aus dem Jahr 2024 nochmal prüft. Die hatte vorgeschlagen, frühe Schwangerschaftsabbrüche nicht mehr grundsätzlich strafbar zu machen und Leihmutterschaft nur unter strengen Schutzregeln zu erlauben. Die sächsische Wirtschaft ist gegen den gesetzlichen Anspruch auf Bildungsurlaub, der ab dem kommenden Jahr gelten soll. Arbeitgeberpräsident Jörg Brückner verlangt, das Gesetz auszusetzen. Die AfD-Fraktion im Landtag unterstützt diese Forderung und verweist auf eigene Berechnungen, wonach die finanzielle Belastung für die Wirtschaft bei jährlich rund 100 Millionen Euro liegen könnte. Das Gebot der Stunde seien Bürokratieabbau und Steuersenkungen statt zusätzlicher Belastungen. Gefälschte Kleidung, unsicheres Spielzeug, gefährliche Kosmetika. Das alles soll der Online-Marktplatz AliExpress wochenlang nicht von seiner Seite genommen haben. Die EU hat darum eine Strafe von 550 Millionen Euro verhängt. AliExpress nannte die Höhe unverhältnismäßig. Das Unternehmen habe schon Verbesserungen vorgenommen. Es war ein rauschendes Fußballfest in Rot. Spaniens Fußball-Weltmeister sind mit einer großen Party in ihrer Heimat empfangen worden. Rund 2 Millionen Fans feierten in Madrid die frisch gebackenen Weltmeister. Julia Macher berichtet.
3: Ein Triumphzug im offenen Bus mit der Aufschrift Könige der Welt, ein mehrstündiges Konzert auf Madrids Prunkplatz Cibeles, Spaniens Nationalelf, hat den zweiten WM-Titel mit einer rauschenden Fiesta gefeiert. Von einem epischen Triumph sprach König Felipe und sagte, ihr habt für ganz Spanien gewonnen, mit dem Kopf und mit dem Herzen.
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4: Der Dienstag wird richtig schön, es wird ganz viel Sonne geben, ein paar harmlose Wolken sind dabei, es bleibt trocken bei Temperaturen zwischen 15 und 21 Grad. Der Mittwoch startet ebenfalls mit ganz viel Sonne, erst am Nachmittag kann es da ein paar Wolken mehr geben, die bringen aber wenig bzw. keine Niederschläge mit Temperaturen so ähnlich wie am Dienstag. Ja, und der Donnerstag, der wird dann wieder deutlich wechselhafter.
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2: Ich bin Katrin Steinberger. Ermittlern aus Deutschland und den USA ist ein wichtiger Schlag gegen einen großen Phishing-Service gelungen. Die Ermittler haben die Infrastruktur des Dienstes Kratos zerschlagen und mehr als 200 Server abgeschaltet. Damit wurden Angriffe auf hunderttausende potenzielle Opfer verhindert. Laut BKA war Kratos ein digitaler Baukasten für täuschend echte Microsoft-Login-Seiten. Damit griffen Kriminelle Passwörter und E-Mail-Adressen ab. Seit 4 Jahren muss der öffentliche Nahverkehr barrierefrei sein. Ein bundesweiter Test des ADAC zeigt jetzt aber, Busse und Bahnen in Deutschland sind noch weit entfernt von echter Barrierefreiheit. Nur rund 20% der Straßenbahnen und 3% der Busse halten so genau, dass Menschen mit Rollstuhl, Rollator oder einem Kinderwagen selbstständig einsteigen können. Der ADAC fordert unter anderem mehr Tempo beim Umbau der Haltestellen. Die sächsische Wirtschaft ist gegen den gesetzlichen Anspruch auf Bildungsurlaub, der ab dem kommenden Jahr gelten soll. Arbeitgeberpräsident Jörg Brückner verlangt, das Gesetz auszusetzen. Die AfD-Fraktion im Landtag unterstützt diese Forderung und verweist auf eigene Berechnungen, wonach die finanzielle Belastung für die Wirtschaft bei jährlich rund 100 Millionen Euro liegen könnte. Das Gebot der Stunde seien Bürokratieabbau und Steuersenkungen statt zusätzlicher Belastungen. Großbritannien hat einen neuen Premierminister, Andy Burnham. Bei seiner Antrittsrede versprach er schnelle Reformen, angelegt auf einen 10-Jahres-Plan. Philipp Detlefs kennt die Einzelheiten.
3: Burnham versprach, die soziale Krise im Land anzugehen. Als erste große Aufgabe will er die Wohnungslosigkeit beenden. Außerdem kündigte er schnelle Hilfe gegen die hohen Lebenshaltungskosten an. Denkbar sind niedrigere Bustarife und Entlastungen bei den Energiepreisen. Wirtschaftspolitisch verspricht der neue Premier weniger Zentralismus und Privatisierung, dafür mehr regionale Machtverteilung.
2: Ganz Madrid im Ausnahmezustand. 2 Millionen Fans haben Spaniens Fußball-Weltmeister auf den Straßen der Hauptstadt gefeiert. Im offenen Bus präsentierten Rodri, Lamine Yamal und Co. den WM-Pokal, tanzten und sangen mit den Fans. Heute starten die Spieler in ihre

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12: Ich bin Katrin Steinberger. Guten Morgen. Großer Erfolg im Kampf gegen Cybercrime. Ermittler aus Deutschland und den USA haben den Phishing-Service Kratos zerschlagen. Die komplette Infrastruktur mit über 200 Servern ist vom Netz der Entwickler in Indonesien festgenommen. Kratos war ein Baukasten für gefälschte Microsoft-Authentifizierungsseiten, mit denen Passwörter und E-Mail-Adressen abgegriffen wurden. Über Kratos liefen monatlich rund 15.000 Phishing-Kampagnen. Nicht nur CDU-Chef und Bundeskanzler Merz drückt bei der Spahn-Nachfolge aufs Tempo. Auch Sachsen-Anhalts Regierungschef Schulze will das Thema schnell vom Tisch haben.

0: es auf Bahnsteigen und in Bahnhofshallen außerhalb der Gastronomie nicht mehr erlaubt sein, Bier, Wein oder Schnaps zu trinken. Der Bild, sagte Bahnchefin Paller, genug ist genug. Man wolle mehr Ordnung und Sicherheit für Mitarbeitende und Reisende. Die sächsische Wirtschaft ist gegen den gesetzlichen Anspruch auf Bildungsurlaub, der ab dem kommenden Jahr gelten soll. Arbeitgeberpräsident Jörg Brückner verlangt, das Gesetz auszusetzen. Die AfD-Fraktion im Landtag unterstützt diese Forderung und verweist auf eigene Berechnungen, wonach die finanzielle Belastung für die Wirtschaft bei jährlich rund 100 Millionen Euro liegen könnte. Das Gebot der Stunde seien Bürokratieabbau und Steuersenkungen statt zusätzlicher Belastungen. Wie geht es weiter mit Lionel Messi im Trikot der argentinischen Fußballnationalmannschaft? Nach dem verlorenen WM-Finale gegen Spanien meldet sich der 39-Jährige jetzt bei Instagram und spricht von unermesslichem Schmerz und einer Wunde, die Zeit braucht. Der Superstar blieb beim 0:1 blass, verließ das Stadion in East Rutherford kommentarlos. Es war schon seine sechste WM. Vieles wirkte wie ein Abschied.
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2: Dankeschön, Katrin. Das ist der aktuelle Stand um 4.53 Uhr. Einen wunderschönen guten Morgen an diesem, was ist heute? Dienstag, glaube ich, ne?
3: Dienstag ist
2: heute. Man hat es mir aufgeschrieben, irgendwo steht es.
3: Es ist Dienstag, du kannst es glauben, der 21. Juli.
2: Und es ist relativ wolkig heute auch nochmal.
3: Ja, soll heute eigentlich, also man könnte fast vom schönsten Tag der Woche sprechen.
2: Ach so.
3: Wir erwarten heute ziemlich viel Sonnenschein, bis zu 12 Sonnenstunden. Niederschlagswahrscheinlichkeit bei nur 5%. Die Temperaturen sind nicht so wahnsinnig heiß, so 22-23 Grad sind drin, also eigentlich auch sehr angenehm und wie gesagt, freundliches Wetter, vielleicht hier und da auch mal ein paar dichtere Wolken, aber auch ziemlich viel Sonne. Also heute sollten wir es genießen, weil die nächsten Tage werden dann doch wieder ein bisschen wechselhafter. Morgen zum Mittwoch kommen von Nordwesten her dichtere Wolken reingezogen. Das heißt, wir müssen dann auch wieder mit Schauern rechnen, Temperaturen auch bei 20 Grad. Der Donnerstag stark bewölkt, immer wieder Regen, 20 Grad. Freitag vielleicht schon wieder etwas netter, aber wie gesagt, der Rest der Woche eher unbeständig. Heute schön.
2: Sehr schön. Dann fehlt jetzt noch die Situation auf den Straßen. Das ist noch relativ entspannt.
3: Relativ entspannt, aber es hat einen Unfall gegeben. Auf der A4 Dresden Richtung Chemnitz in der Auffahrt Dresden-Altstadt. Ein Unfall, die rechte Spur ist dort blockiert. Das ist aber bisher die einzige Meldung. Wenn Sie auch noch irgendwas entdeckt haben, irgendwas, was vielleicht jetzt schon stört, dann melden Sie sich gerne. 03x800 und die 4 ist unsere Nummer.
2: Eine Christine kann man da nicht melden, oder?
3: Die Christine, die stört auch. Ich weiß nicht, ob dir dann jemand hilft. Heißt ja jemand, irgendeiner muss es ja machen.
2: Nein, das
3: irgendeiner muss sie nehmen.
2: Sie können es auch über WhatsApp machen. Die Nummer steht auf unserer Website.
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4: Was hat das zu bedeuten?
2: Wir freuen uns ganz sehr, dass Sie sich fürs Lieblingsradio entschieden haben. Und wir sind auch sehr froh, dass unsere bezaubernde Christine natürlich da ist.
3: Das klingt jetzt irgendwie nicht so glaubhaft.
2: Bin ich nochmal gut rausgekommen aus der Nummer.
3: Na gut, so, jetzt wollen wir Sie auch gar nicht voll quatschen. Ich meine, es ist noch nicht mal um 5. Wir wünschen Ihnen erstmal ganz entspannt einen guten Start in diesen Dienstag.
2: Gleich mit Max Giesinger und jetzt mit Samba um genau 5:05. Wunderschönen guten Morgen.
3: Morgen.
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0: Andrea und die Morgenmädels, die Dienstagsausgabe, 21. Juli. Wunderschönen guten Morgen. Wir haben es jetzt 9 Minuten nach 5.
1: 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Gedanken zum Tag mit Maxi Kohlein.
2: So um die 500 Euro sind es, die die Erstausstattung für einen Erstklässler kostet. Eine ganze Menge Holz und nicht für alle Familien erschwinglich. Ranzen, Bücher, Hefte, schon jetzt liegen den Eltern seitenweise Materiallisten vor. In Leipzig gibt es ein Projekt der kirchlichen Erwerbsloseninitiative, die Aktion Federmappe. Annegret Sachse betreut die Aktion. Hier können sich einkommensschwache Familien gespendete Schulmaterialien kostenlos abholen.
3: Es gibt Leute, die rufen uns an und sagen, wir haben hier einen gebrauchten Schulranzen, wir haben hier Dinge noch übrig von unseren Kindern, wir möchten gern was kaufen und was spenden, wie geht das? Und die bringen uns das in die KL. Und unsere zwei ehrenamtliche Helfer, die nehmen die Anfragen entgegen und geben das dann wieder aus.
2: Und der Bedarf, der ist immens. Einige Dinge müssen dazugekauft werden. Daher ist die Aktion auch auf finanzielle Spenden angewiesen. Birgit Leistner engagiert sich als ehrenamtliche Helferin für die Aktion Federmappe und freut sich über die Vielfalt der abgegebenen Dinge.
4: Am meisten, glaube ich, Ranzen, dann Buntstifte, was übrig sind, manchmal auch neue. Manchmal sind auch die gebrauchten Ranzen gut gefüllt mit neuem Material.
2: Gut erhaltene Dinge können bei der kirchlichen Erwerbsloseninitiative abgegeben werden. Wer Bedarf hat an Ranzen und anderen Dingen, der meldet sich am besten telefonisch oder per Mail bei der kirchlichen Erwerbsloseninitiative. Weitere Infos gibt's unter ke-leipzig.de.
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0: schlecht. Willkommen beim Lieblingsradio am Dienstag, 6:09.
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2: Mit Sandra Petzold, guten Morgen. In unserer Innenstadt gibt es ab heute eine neue Baustelle. Die Theaterstraße ist zwischen Hartmann und Brückenstraße vollgesperrt. In diesem Bereich werden Leitungen und Gleise für die künftige Straßenbahntrasse nach Limbach-Oberfrohna verlegt. Hier in Chemnitz sind die Löhne in den letzten 5 Jahren deutlich gestiegen. Nach dem neuen Entgeltatlas der Arbeitsagentur verdienen die Menschen in unserer Stadt monatlich rund 3.800 Euro brutto. Ein Viertel mehr als im Jahr 2021. Das Musikinstrumentenmuseum im vogtländischen Markneukirchen erhält 108.000 Euro vom Land. Mit dem Geld soll ein Planungswettbewerb finanziert werden, der den Grundstein für einen barrierefreien Neubau legt. In Madrid haben 2 Millionen Fans ihre Fußball-Weltmeister gefeiert. Im offenen Bus präsentierte die spanische Nationalmannschaft singend und tanzend den Siegerpokal.
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0: Einen schönen guten Morgen. Wir können uns auf einen sonnigen Dienstag freuen.
4: Genau, es soll ein richtig netter Tag werden, bis zu 12 Sonnenstunden. Temperaturen so bis 22 Grad heute. Es bleibt trocken, ab und an ziehen mal ein paar Wölkchen mit durch. Aber wie gesagt, ein ganz geringes Niederschlagsrisiko von 5% nur. Also wahrscheinlich ein trockener und sehr, sehr schöner Tag. In den nächsten Tagen wird es wieder wechselhafter und da kommen dann teilweise auch wieder Schauer mit dazu.
0: Dann gehen jetzt Grüße raus zu Ihnen ins Auto, in den LKW. Die Lage ist noch relativ entspannt.
4: Ja, haben eine kleine Meldung von der A4 Dresden Richtung Chemnitz. In der Auffahrt Dresden-Altstadt hat es einen Unfall gegeben. Die rechte Spur ist dort blockiert und Achtung, es wird schon geblitzt. Und zwar in Naundorf auf der Mügelner Straße Richtung Leisnig.
0: Und wenn Sie noch mehr entdecken, dann rufen Sie gerne kostenlos an bei uns 03x800 und die 4. Dankeschön und kommen Sie gut an.
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7: Und es gilt auch der Satz, so mitschreiben, die Rente ist sicher.
0: Ja, Norbert Blüm wäre heute 91 geworden.
4: Ach, verrückt. So. Ja, was soll ich dazu jetzt sagen?
0: Ja, nein, ist ja richtig.
4: Wird er ja nur jetzt nicht, ne?
0: Nee, das stimmt.
4: So, wir wünschen Ihnen aber einen guten Start in diesen Dienstag.
0: Wir machen Musik an, oder?
4: Machen wir, ist ja besser.
0: Jason Derulo kommt jetzt mit Want to Want Me.
4: Ja, was soll man darauf sagen?
0: Nein, du hast ja vollkommen recht.
4: Ich meine, das ist,
0: wunderschönen guten Morgen.
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0: Hier sind Ihre Wachmacher um 5:30.
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0: Es ist Dienstag, der 21. Juli und wir haben viel vor. Wir machen natürlich auch heute mit Ihnen Der Preis ist Eis. Es gibt Eisgutscheine für die ganze Family zu gewinnen bei uns.
2: Das ist hübsch. Wenn Sie jetzt gerade hinter den Kulissen schon dabei gewesen wären, gerade hieß es auch so, oh, ich freue mich so auf meinen Mittagsschlaf heute. Und sobald das Mikrofon an ist, kleines Duracell-Marsi-Mäuschen, da geht's los. Ja, der Preis ist Eis. Das machen wir heute Morgen. Warten Sie, ich kann es Ihnen sagen. Um acht.
0: Eine wichtige Zeit.
2: Genau, da laden wir sie nämlich zum Eisessen ein. Funktioniert ganz einfach. Klitzekleine Frage. Heute hat sich da Marcel was ausgedacht. Ich weiß noch von nichts. Ne? Also Sie kriegen eine Frage gestellt und wenn Sie die richtig beantworten, schwuppsdiwupps, dann gibt es von uns Eisgutscheine. Machen wir, ich sag's nochmal, um acht.
0: Sollten Sie also unbedingt dabei sein, dann gibt's für jeden Dienstag natürlich die André und die Morgenmädels Auslese und wir gucken heute auch mal auf die André und die Morgenmädels Herzenssache.
2: Genau, da haben wir Ihnen ja versprochen, dass wir auch übers Jahr so ein bisschen erzählen, was mit dem ganzen Geld passiert, was Sie letztes Jahr zu Weihnachten gespendet haben. Das sind ja über 500.000 Euro wieder zusammengekommen für die Kinder. Und da sind jetzt die Schweine los bei der Kinderarche Sachsen. Es gibt nämlich jetzt ein ganz tolles Projekt, was von den Spendengeldern bezahlt wird. Eine tierische Therapie mit Minischweinen. Mehr dazu dann später. Ist wirklich ein ganz tolles Projekt.
0: Wirklich sehr toll und sehr süß. Und wir können gleich auch noch tierisch bleiben, denn laut dem Naturschutzbund NABU brüten in Deutschland aktuell so viele Weißstörche wie noch nie. Aktuell gibt es mehr als 15.000 Brutpaare in Deutschland.
2: Oh, das ist aber schön.
0: Ich habe eine wichtige Frage an dich.
2: Oh Gott, ich habe Angst.
0: Was haben Störche und der erste Uso gemeinsam?
2: Störche und der erste Uso? Keine Ahnung.
0: Sie gehen aufs Haus.
2: Achso, ich sollte lachen.
0: Ich wünsche Ihnen einen ganz schönen Dienstag. Es ist 6:30. Guten Morgen.
2: Du Schelm.

0: mit den Disco Boys geht's in diesen Dienstag. Es ist ganz genau 6:06.
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3: Ja, heute wird ein sehr schöner Tag. Es gibt ziemlich viel Sonnenschein, nur ein paar harmlose Wolken. Die Temperaturen schaffen es auf Werte um 22 Grad. Es wird der schönste Tag der Woche. Ab morgen wird es wieder wechselhafter. Wir schauen zu den Straßen. Vorsicht bitte auf der A4 Dresden Richtung Chemnitz. In der Auffahrt Dresden-Altstadt hat es einen Unfall gegeben. Die rechte Spur ist blockiert. Und der aktuellste Blitzer steht in Naundorf auf der Mügelner Straße Richtung Leisnig. Wenn Sie auch schon was entdeckt haben auf den Straßen, melden Sie sich gerne bei uns. Die Nummer ist kostenlos 03x800 und die 4. Danke.
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0: auch einen großen Auftritt beim WM-Finale. Am Sonntag hat die FIFA-Hymne gesungen. Robbie Williams bei uns am Dienstagmorgen, es ist 11:06 Uhr. An allen deutschen Bahnhöfen soll Alkohol verboten werden. Das und alle anderen Themen dieses Tages gleich in unseren Nachrichten um 10:06 Uhr.
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3: Mit Sandra Petzold einen schönen guten Morgen. Ab heute gibt es in der Chemnitzer Innenstadt eine weitere Baustelle. Dafür ist ein Teil der Theaterstraße voll gesperrt. Mehr von Carsten Kulisky.
4: Im Bereich vor dem Karlowitz-Kongresscenter, also zwischen Hartmann- und Brückenstraße, werden Leitungen und Gleise für die künftige Straßenbahntrasse nach Limbach-Oberfrohna verlegt. Der Verkehr wird über die Mühlenstraße, auf der wiederum die Bauarbeiten beendet sind, umgeleitet. Die Zufahrt zum Parkhaus, der Rathauspassagen und zur Tiefgarage Galerie Roter Turm soll weiter möglich sein, und zwar über die Hartmann- bzw. über die Theaterstraße aus Richtung Kassberg-Auffahrt.
3: Die Löhne in Chemnitz sind in den letzten 5 Jahren deutlich gestiegen. Nach einer neuen Statistik der Arbeitsagentur verdienen die Menschen in unserer Stadt monatlich rund 3.800 Euro brutto. Dabei führen Ärzte das Ranking mit fast 8.000 Euro an. Durch den höheren Mindestlohn gab es aber auch im unteren Einkommenssegment deutlich mehr Geld. Das Musikinstrumentenmuseum in Marktneukirchen bekommt finanzielle Unterstützung für eine Modernisierung. Kulturministerin Barbara Klepsch hat gestern einen Förderbescheid über 108.000 Euro übergeben. Damit soll ein Planungswettbewerb finanziert werden, der die Weichen für eine Erweiterung und Modernisierung stellt, passend zum 350-jährigen Jubiläum der Geigenbauerinnung im Jahr 2027. Ermittlern in den USA und in Deutschland ist ein wichtiger Schlag gegen Phishing-Kriminelle gelungen. Nach Angaben des BKA haben sie die Infrastruktur des Dienstes Kratos lahmgelegt. Der Dienst bot einen digitalen Baukasten an, mit dem vor allem Microsoft-Webseiten täuschend echt nachgebaut werden können. Die Gruppe soll Zugangsdaten hunderttausender Opfer in über 30 Staaten gestohlen haben. Es war ein ausgelassenes Fußballfest in Rot. Die spanische Nationalmannschaft ist mit einer großen Party in ihrer Heimat empfangen worden. Rund 2 Millionen Fans feierten in Madrid die frisch gebackenen Weltmeister. Julia Macher berichtet.
5: Ein Triumphzug im offenen Bus mit der Aufschrift Könige der Welt, ein mehrstündiges Konzert auf Madrids Prunkplatz Cibeles, Spaniens Nationalelf, hat den zweiten WM-Titel mit einer rauschenden Fiesta gefeiert. Von einem epischen Triumph sprach König Felipe und sagte, ihr habt für ganz Spanien gewonnen, mit dem Kopf und mit dem Herzen.
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0: In der Auffahrt Dresden-Altstadt hat es einen Unfall gegeben. Die rechte Spur ist dort noch blockiert. Und geblitzt wird aktuell in Naundorf auf der Mügelner Straße Richtung Leisnig. Wenn uns noch was fehlt, können Sie gerne Bescheid sagen. 03x800 und die 4 ist unsere Nummer.
1: Dankeschön und kommen Sie gut an.
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3: Es ist Dienstagmorgen und hier sind Ihre Gastgeber Christine Hart.
4: Hallo.
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1: Guten Morgen.
5: Man kann so lapidar sagen, das ist doch was ganz Normales.
1: Ganz genau, so sieht's aus. Einen wunderschönen guten Morgen. Wir freuen uns sehr, dass Sie mit uns in diesen Dienstag starten. Ich bin heute übrigens nur eingeschränkt handlungsfähig.
0: Wieso?
1: Mein Daumen ist kaputt, guck mal.
0: Was hast du gemacht?
1: Eine Brandblase.
0: Oh,
1: guck mal, wie groß die ist.
0: Hast du in der Mikrowelle was aufgewärmt, ja, oder was war's?
1: Ja. Ich wollte mir romantisches Abendessen machen gestern, so ein Fertigessen aus der Mikrowelle, mach dann die Folie ab und Daumen kaputt.
0: Nee, Mensch. Das ist, soll ich pusten?
1: Das wäre schön.
0: Ein Einhornpflaster draufkleben?
1: Ja. Oh, hatte schon Schwierigkeiten, die Hose anzuziehen heute früh.
0: Ich bin froh, dass du es geschafft hast.
1: Da sind wir, glaube ich, alle froh. Wir machen das Beste draus und wünschen Ihnen einen ganz schönen Dienstag mit uns. Es ist jetzt 6:06. Guten Morgen.
0: Morgen.
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0: Tina Turner singt über unsere Christine. Was? You're simply the best.
1: Was willst du?
0: 7 Minuten nach um 6 ist es.
1: Hast nur Angst, dass ich es aufsteche.
0: Du willst meine Brandblase aufstechen, die man nicht aufstechen soll.
1: Oh Gott, was sagen Sie denn? Es ist ein Geningel hier. Marcel Wenzke, also ist gerade in Vertretung für unseren André da, der ja noch im Sommerurlaub ist. Und er hat sich gestern an der Mikrowelle verbrannt, hat jetzt eine riesen Brandblase, aber auch wirklich so an so einer blöden Stelle am Daumen.
0: Ja,
1: wirklich so ein
0: drauf.
1: Riesen, sieht voll eklig aus, so ein Riesending. Und ich sage immer einfach aufstechen, meine Güte.
0: Nein, man soll es nicht aufstechen. Ist ja eine Ersthelfer anwesend. Unser Yoshi vielleicht, der wieder zurückgekehrt ist. Einen wunderschönen guten Morgen.
2: Na, schönen guten Morgen. Ich würde mal den Defi holen.
0: Das ist schon mal sehr gut.
1: Ach Mensch.
0: Wir hoffen das Beste, dass ich gut über den Tag komme.
1: Das hoffen wir
0: auch. Dass ich auch das Ende des Tages noch erleben kann heute.
2: Könntest du es wenigstens bis 59 machen?
0: Ich würde mir die größte Mühe geben.
2: Danke.
1: Ist ein Arzt anwesend? Ja. Können Sie uns helfen? Was sagen Sie denn? Brandblase aufstechen oder nicht?
0: Ja oder nein?
1: Ich würde sie einfach aufstechen. Und ich weiß, ich habe für die Hunde habe ich so ein, das sind so kleine Nadeln und die sind direkt in so einer Desinfektionsflüssigkeit drin. Da machst du so ein kleines Päckchen auf, dann holst du die raus und dann pups.
2: Das könnte man, also warum hast du es nicht mit?
1: Ich wusste es ja nicht.
0: Mensch. Schlecht vorbereitet. Aber wir müssen auch noch ein anderes Päckchen aufmachen, nämlich das Kaffeepäckchen, denn wir müssen klären, wer muss den Kaffee kochen heute?
1: Genau, es ist nämlich Zeit für unsere Kaffeefrage. Aktueller Punktestand 1:2 für unseren Marcel. Fühlst du dich überhaupt in der Lage?
0: Ja, so ein bisschen.
1: Okay, na gut. Dann, Yoshi hat was vorbereitet, wir haben keine Ahnung, wie immer. Wir sind gespannt.
2: Okay, Ernest Hemingway kennt ihr?
0: Ja.
2: Wäre heute 127 geworden, war leidenschaftlicher Katzenliebhaber.
1: Katzen, genau. Ja.
0: Okay.
2: Ist aber nicht die Frage.
1: Ach Mensch, nee. Das waren doch diese besonderen Katzen irgendwie mit den vielen Zehen. Das waren irgendwie so ganz besondere Katzen.
2: Genau. Wir gehen aber heute nach Aserbaidschan. Warum?
0: Oh, weil wir es können.
2: Weil wir es können, genau. Nein, der aserbaidschanische Präsident ist heute zu Gast in Deutschland. Und Aserbaidschan ist einer der weltweit größten Produzenten einer echten Luxusdelikatesse. Welcher denn? Ist das A, echter Safran? Ist das B, Kaviar? Oder sind das C, Trüffel?
1: Aserbaidschan.
0: Mhm. Du darfst zuerst antworten, weil du zurückliegst, weil ich führe.
1: Ja. Was, Kaviar, was? Trüffel oder was?
0: Safran.
1: Das ist jetzt alles nicht so meins.
0: Nimm dir die Zeit, die du brauchst.
1: Ich weiß es doch nicht. Was braucht denn Kaviar, um da... Was hat denn also? Ich würde Safran nehmen. Ich nehme Safran.
0: Das wollte ich auch nehmen.
1: So, jetzt ist es weg.
0: Dann nehme ich Trüffel.
2: Okay.
0: Und es ist Kaviar.
2: Eins der größten Meere liegt in Aserbaidschan.
0: No.
2: Das Kaspische Meer.
1: Nein.
2: Dort gibt es auch natürlich Störe und Störe produzieren Kaviar. Und echter schwarzer Kaviar ist eine Luxusdelikatesse, die aus Aserbaidschan kommt.
1: Ja, sehr schön. Wie ist die kleine Christine aus Bornanisch?
0: Ach Mensch, dann stören wir dich jetzt nicht beim Kaffee kochen, weil du musst es dann machen heute.
2: Das ist richtig.
0: Sehr schön, haben wir wieder was dazugelernt. Dankeschön, Yoshi, und auch Dankeschön, Christine, für dein Entgegenkommen.
1: Und lieber Marcel, toll, dass du durchgehalten hast. Nächste Folge Kaffeefrage morgen.
0: Wir sind gespannt, wer dann hier stehen wird. 10 Minuten nach um 6 ist es jetzt. Guten Morgen.

0: Es ist 6:58. Wunderschönen guten Morgen. Hier ist das Lieblingsradio beim Aufstehen. Wir sind Ihre Wachmacher, André und die Morgenmädels. Ich bin Urlaubsvertretung Marcel Wenske. Wir versorgen Sie gleich mit einem ganz frischen Update. Und musikalisch wartet danach unter anderem Lady Gaga auf uns mit Born This Way. Das und noch ganz viel mehr gleich hier bei mir.
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11: Mit Sandra Petzold, guten Morgen. Auch nächstes Jahr sind hier in Chemnitz wieder Ausnahmen von der Nachtruhe möglich. In der Innenstadt können bis zu 38 der sogenannten lärmintensiven Veranstaltungen stattfinden, in den übrigen Stadtteilen jeweils 14. In unserer Stadt sind die Löhne in den letzten 5 Jahren deutlich gestiegen. Nach dem neuen Entgeltatlas der Arbeitsagentur verdienen die Menschen hier in Chemnitz monatlich rund 3.800 Euro brutto, ein Viertel mehr als im Jahr 2021. Die Polizei sucht Zeugen zu einer spektakulären Flucht mit einem Moped. Ein 15-Jähriger wollte Sonntagabend vor einer Kontrolle flüchten und raste von Amtsberg nach Dittersdorf. Der Teenager hatte keinen Führerschein und sein Moped war nicht versichert. Großer Erfolg im Kampf gegen Cybercrime. Ermittler aus Deutschland und den USA haben den Phishing-Dienst Kratos zerschlagen. Die Gruppe soll Zugangsdaten hunderttausender Opfer in über 30 Ländern gestohlen haben.
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12: Studio Jens Umbreit, guten Morgen. Die spanischen Fußballweltmeister sind in Madrid von hunderttausenden Fans gefeiert worden. Nach den offiziellen Empfängen bei König Felipe und Ministerpräsident Pedro Sanchez zog die Mannschaft um Kapitän Rodri im offenen Bus durch die Hauptstadt. Entlang der Strecke jubelten den Weltmeistern unzählige Fans zu. Höhepunkt der Feierlichkeiten war die große Party am Cibeles-Brunnen. Lionel Messi hat sich nach dem verlorenen WM-Endspiel erstmals an seine Fans gewandt. Der 39-Jährige schrieb bei Instagram, der Schmerz sei unermesslich und diese Wunde brauche Zeit zum Heilen. Zu seiner Zukunft in der Nationalmannschaft äußerte sich der argentinische Superstar nicht. Und bei der Tour de France steht heute das einzige Einzelzeitfahren an. Die 26 Kilometer führen rund um den Genfer See. Favorit ist der belgische Zeitfahr-Olympiasieger Remco Evenepoel.
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0: Einen schönen guten Morgen. Wir können uns heute über 8 bis 12 Sonnenstunden freuen.
13: Ja, und Temperaturen um 22 Grad. Es bleibt auch größtenteils trocken. Wahrscheinlich vielleicht sogar der schönste Tag der Woche, denn ab morgen soll es schon wieder wechselhafter werden. Es kommen neue Wolken reingezogen. Und übermorgen müssen wir dann auch wieder mit Regen rechnen. Also heute wirklich sehr, sehr schönes Wetter. Wir sollten es genießen.
0: Machen wir. Und wenn Sie jetzt schon auf den Straßen unterwegs sind, ein paar Kleinigkeiten haben wir schon.
13: Haben eine Meldung von der A4 Dresden Richtung Chemnitz. In der Auffahrt Dresden-Altstadt hat es einen Unfall gegeben. Die rechte Spur ist immer noch blockiert. Und Achtung, es wird schon geblitzt. Und zwar in Naundorf auf der Mügelner Straße Richtung Leisnig steht ein Blitzer.
0: Und wenn Sie mehr entdecken, dann freuen wir uns auf Ihren Anruf. Kostenlos natürlich 03x800 und die 4. Oder Sie melden es über WhatsApp. Die Nummer steht im Netz bei uns.
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16: Ja, ja, das ist doch mal was.
17: Du hast vollkommen recht.
0: Ja, und vollkommen recht hat wahrscheinlich auch Thomas. Der hat uns nämlich eine schöne Nachricht geschrieben. Kommt aus dem Rettungsdienst in Sachen Brandblase, die ich mit mir rumtrage, ja, auf meinem Daumen. Schreibt Thomas nämlich: Guten Morgen, eine Info für Marcel. Brandblasen nicht aufstechen. Gefahr der Infektion. Verhalten bei geplatzten Blasen. Sollte die Blase von alleine aufreißen, die Stelle vorsichtig desinfizieren. Das abgelöste Blasendach als Schutz auf der Wunde belassen und steril verbinden. Einen schönen Tag und herzliche Grüße, Thomas. Vielen Dank, lieber Thomas. Da wissen wir Bescheid. Hoffen wir das Beste.
13: Ja, wenn Sie auch gerade beim Frühstück sind. Gerade so, oh, das Dach der Brandblase. Okay, ja, also nicht aufstehen. Aber das ist so ein Riesending hier, so direkt am Daumen bei dir.
0: Unangenehm.
13: Ich würde das einfach auf. Also,
0: war so ein schönes, romantisches Abendessen, aber...
13: Mit der Mikrowelle. Ich verstehe schon. Also immer schön vorsichtig sein, wenn es irgendwo heiß ist. Ne?
0: Ich werde heute Abend sehr vorsichtig sein, nicht, dass der andere Daumen dann heute Abend auch noch kaputt geht.
13: Das wäre aber schön, dann würdest du morgen hier so zur Arbeit kommen. Auch ein schönes Bild. So, wir machen gleich weiter. Bei uns gibt es die André und die Morgenmädels Auslese und da haben wir auch was Passendes. Gibt's heute ein Kinderbuch, ganz niedlich, und zwar Tut das weh, auf Entdeckungstour in der Kinderklinik. Ein Buch, das Kindern die Angst vorm Arzt nehmen soll. Das ist wirklich ganz süß gemacht, reden wir gleich drüber und wir verschenken uns auch das Buch.
0: Also bleiben Sie dabei, jetzt ist es 7:05. Schönen guten Morgen.
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0: Guten Morgen. Schönen Dienstag mit uns. Es ist 7:01.
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0: Und da stellen wir heute die Frage, tut das weh?
3: Ja, so heißt nämlich ein Kinderbuch, Tut das weh, auf Entdeckungstour in der Kinderklinik, von zwei Kinderärzten geschrieben, Florian Barbour und Nibras Nami. Die machen auch einen Podcast zusammen, Hand, Fuß, Mund. Und der ist wohl ziemlich cool, wird ganz oft gehört. Und in diesem Kinderbuch geht es quasi darum, den Kindern die Angst vorm Arzt zu nehmen. Also was passiert alles in einem Krankenhaus, wird da erklärt. Wer arbeitet dort und welche unterschiedlichen Stationen gibt es? Dann werden auch so einfache Untersuchungen mit erklärt, wenn man zum Beispiel so abgehört wird. Das ist ganz niedlich beschrieben, ist auch wirklich hübsch illustriert. Also ein Buch für kleinere Kinder oder vielleicht auch für Erstleser, das man gemeinsam angucken kann, damit man dann weiß, man muss gar keine Angst haben, wenn es mal zum Arzt geht. Tut das weh, auf Entdeckungstour in der Kinderklinik von Florian Barbour und Nibras Nami. Und wenn ihr wollt, wenn Sie wollen, wir würden das Buch jetzt verschenken, also einfach mal durchrufen.
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0: neu von Loy Red Eyes um 6:30.
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0: Es gibt viel Sonne heute bei Höchsttemperaturen um 22 Grad. Morgen dann wieder dichtere Wolken im Laufe des Tages und auch ein bisschen Regen bei um die 21 Grad. Alle auf die Straßen. A4 Dresden Richtung Chemnitz. In der Auffahrt Dresden Altstadt ein Unfall. Da ist die rechte Spur blockiert. Und der aktuelle Blitzer steht auf der B87 am Abzweig nach Klitschen Richtung Torgau in der 70er Zone.
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0: Geht's mit On Stargazing am Dienstagmorgen bei André und die Morgenmädels. Eine Minute nach 6:45. Die Deutsche Bahn plant ein Alkoholverbot an allen 5400 Bahnhöfen in Deutschland. Und wir haben gleich alle Themen dieses Tages für Sie in unseren Nachrichten um 6:50.
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4: Mit Sandra Petzold, guten Morgen. Auch im kommenden Jahr erlaubt die Chemnitzer Stadtverwaltung wieder zahlreiche Veranstaltungen, bei denen Ausnahmen von der Nachtruhe möglich sind. Dabei geht es um sogenannte lärmintensive Events. Einzelheiten von Gunnar Tichy.
5: In der Innenstadt zwischen Schlossteichinsel Brühl und Rosenhof können bis zu 38 solcher besonderen Veranstaltungen stattfinden. Bei diesen darf auch nach 22 Uhr noch gefeiert werden. In den übrigen Stadtteilen sind jeweils bis zu 14 lärmintensive Events möglich. Veranstalter müssen dafür einen Antrag beim Ordnungsamt stellen. Die Behörde nimmt die Anmeldungen noch bis Ende August entgegen.
4: In unserer Stadt sind die Löhne in den letzten 5 Jahren deutlich gestiegen. Nach dem neuen Entgeltatlas der Arbeitsagentur verdienen die Menschen hier in Chemnitz monatlich rund 3.800 Euro brutto. Ein Viertel mehr als noch im Jahr 2021. Erik Bader von der Arbeitsagentur weiß, in welchen Berufen das meiste Geld bezahlt wird.
6: Die Topverdiener in Chemnitz, das sind wie im Vorjahr die Human- und Zahnmediziner. Die verdienen so gut 7.900 brutto im Monat als Mittelwert. Und auch die Lehrer an den allgemeinen Schulen mit knapp 6.000 Euro und den Lehr- und Forschungskräften an Hochschulen. Die verdienen so knapp 5.400 Euro.
4: Die Polizei sucht Zeugen zu einer spektakulären Flucht mit einem Moped. Ein 15-Jähriger war mit seinem Kratz Sonntagabend gegen 20 Uhr vor einer Kontrolle in Amtsberg geflohen. Dabei mussten Fußgänger zur Seite springen, als er mit bis zu 85 km/h bis nach Dittersdorf raste. Dort stürzte er auf der Schotterstraße einer Gartensparte und verletzte sich leicht. Zum einen hatte der Teenager keinen Führerschein, außerdem war sein Moped nicht versichert. Wer etwas gesehen hat oder gefährdet wurde, soll sich bitte bei der Polizei melden. Grünen-Fraktionschefin Britta Hasselmann hat nach dem Rücktritt von Unionsfraktionschef Jens Spahn die Debatte über Leihmutterschaft neu aufgerollt. In der Thüringer Allgemeinen fordert sie, den Bericht einer Regierungskommission von 2024 wieder aufzugreifen. Darin heißt es, der Gesetzgeber könne Leihmutterschaft in bestimmten Fällen zulassen, aber unter sehr strengen Voraussetzungen. Die FIFA untersucht das Verhalten des argentinischen Teams nach dem WM-Finale gegen Spanien. Nach der 0-1-Niederlage wurden Argentinier handgreiflich. Leandro Paredes hatte wegen einer Tätlichkeit gegen Spaniens Gavi sogar die rote Karte bekommen.
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8: Einen wunderschönen guten Morgen. Zur Abwechslung gibt's heute mal wieder jede Menge Sonne.
9: Ja, wird wirklich ein sehr freundlicher Tag. Temperaturen um 22 Grad sind drin. Nur ein paar harmlose Wolken mischen mit. Es soll größtenteils trocken bleiben. Und wie gesagt, ziemlich viel Sonnenschein. In den nächsten Tagen wird's dann wieder ein bisschen wechselhafter. Übermorgen kann's auch wieder Schauer geben, teils recht kräftige Schauer. Die Temperaturen in den nächsten Tagen sind auch so bei 20 Grad.
8: Und wenn Sie schon mit dem Auto unterwegs sind, dann gibt's schon ein bisschen was, auf das Sie aufpassen müssen.
9: A4 Dresden Richtung Chemnitz in der Auffahrt Dresden-Altstadt. Stadt hat es einen Unfall gegeben. Die rechte Spur ist noch blockiert und Achtung, es wird geblitzt. In Naundorf auf der Mügelner Straße Richtung Leisnig. In Limbach-Oberfrohna auf der Burgstädter Straße stadtauswärts, kurz nach der Esso-Tankstelle. Und auf der B87, einem Abzweig nach Klitschen Richtung Torgau in der 70er-Zone.
8: Und wenn Sie mehr entdecken, dann rufen Sie gerne

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3: Wir sind tatsächlich auf Sendung, schon seit 2 Stunden sogar. Verrückt.
4: Ach Mensch,
3: die Zeit vergeht mit dir, es ist unglaublich.
4: So, und gleich haben wir ein ganz schönes Thema. Und zwar reden wir über die André und die Morgenmädels Herzenssache. Sie haben ja zu Weihnachten wieder ganz viel Geld gespendet für die Kinder der Kinderarche Sachsen. Und mit diesem Geld kann jetzt unter anderem eine tierische Therapie mit Minischweinen bezahlt werden für die Kinder. Wirklich ganz was Tolles. Mehr dazu gibt's gleich.
3: Jetzt starten wir musikalisch erstmal mit Adele und Rolling in the Deep um 6 Minuten vor 7. Schönen guten Morgen.
4: Morgen.
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0: Wir sind Ihre Wachmacher am Dienstag. Es ist 7:01.
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2: Ja, das ist unsere Aktion für die Kinder der Kinderarche Sachsen. Und dank Ihrer Spenden sind bei der Kinderarche jetzt die Schweine los.
3: Kiki und Koko.
4: Der Schwarze ist Koko und der Gestreifte ist Kiki.
5: Und die haben noch eine Nase, so wie ein Herz.
2: Ja, die Kinder der Kleinkindgruppe sind schon ganz verliebt in die zwei Rüsseltiere. Tarja Schutt von der Kinderarche Sachsen. Der Schweinetag ist ja auch für euch immer ein ganz spezieller Tag, oder?
6: Das ist ganz besonders. Am Anfang hat man gesehen, dass die Kinder halt wirklich großen Respekt vor den Tieren hatten. Wir begleiten das auch immer mit, dass wir donnerstags, also die Frau Löffler kommt donnerstags mit den Schweinen einmal im Monat, dass wir wirklich auch dabei sind und schauen, wie es den Kindern geht. Am Anfang waren sie danach zum Beispiel sehr aufgedreht und es war schwierig, da irgendwie im Tagesverlauf weiterzumachen, aber inzwischen haben sich die Kinder super dran gewöhnt. Sie freuen sich auf die Schweine und sind dann auch sehr ausgeglichen danach. Also das merkt man schon.
2: Die beiden Minischweine gehören Monique Löffler. Bei ihrer tiergestützten Intervention sieht sie die Tiere auch als eine Art Türöffner.
7: Ich bin hier angekommen und die Kinder kannten die Schweine leider noch nicht. Noch wenige Kinder haben ein echtes Schwein gesehen und schon gar nicht Minischweine. Am Anfang mussten wir uns erstmal langsam rantasten. Kinder haben auch Angst, durften natürlich auf Stühlen sitzen bleiben und erstmal die Schweine nur beobachten. Und mit der Zeit haben wir es so gehalten, wer möchte, darf sie mal berühren. Wir haben die Schweine angeschaut, was an einem Schwein dran ist, Ohren, Beine, warum das eine Schwein Hauer hat und warum nicht. Und haben uns so vorgetastet und die Kinder wissen eigentlich jetzt schon ganz viel von den Schweinen.
2: Und da haben wir natürlich auch gleich nachgefragt, was habt ihr denn schon gelernt im Umgang mit den Minischweinen?
4: Nicht rennen und leise sein.
8: Nah gehen und bücken.
9: Wenn es dann nicht kommt, da kommt immer die Frau Löffler mit dem Essen und da rüttelt die das so. Und dann kommen die Schweine meistens.
4: Wer mutig ist, kann die Hand nehmen und wer sich noch nicht traut, kann den Löffel nehmen.
9: Die sind nicht dumm. Also Kiki und Koko, die sind nicht dumm. Die sind schöne.
2: Ja, ganz schöne kleine Minischweinchen. Also bei der Kinderarche Sachsen sind jetzt die Schweine los im Rahmen einer tiergestützten Therapie. Und das alles ist nur möglich dank ihrer Spenden. Vielen, vielen Dank.
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0: 9 Minuten nach um 7. Zwei Gefahrenmeldungen vom Verkehrsdienst A4 Erfurt Richtung Chemnitz zwischen Glaucher Ost und Hohenstein-Ernsthal. Spanngurte auf der linken Spur und Vorsicht auf der A13 Dresden Richtung Berlin zwischen Große Räschen und Bronco. Eine Warnbarke dort auf der Autobahn.
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0: Coldplay, A Sky Full of Stars. Wunderschönen guten Morgen am Dienstag. Es ist 11:30 Uhr. Mit überraschenden Zahlen, 51% der deutschen Männer würden eine Schönheitsbehandlung im Ausland machen lassen, wenn sie dadurch Geld sparen könnten. Aber bitte nicht übertreiben, nicht, dass einem bei der Rückreise der Grenzbeamte im Reisepass nicht mehr erkennt. Aha. In der nächsten halben Stunde gibt's unter anderem ganz neue, frische Musik bei uns. Aktuelle Single von Teddy Swims, Mr. Know It All. Wunderschön, hören wir uns in voller Länge gleich an.
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6: Mit Sandra Petzold, guten Morgen. In unserer Innenstadt gibt es ab heute eine neue Baustelle. Die Theaterstraße ist zwischen Hartmann und Brückenstraße vollgesperrt. In diesem Bereich werden Leitungen und Gleise für die künftige Straßenbahntrasse nach Limbach-Oberfrohna verlegt. Hier in Chemnitz sind die Löhne in den letzten 5 Jahren deutlich gestiegen. Nach dem neuen Entgeltatlas der Arbeitsagentur verdienen die Menschen in unserer Stadt monatlich rund 3.800 Euro brutto. Ein Viertel mehr als im Jahr 2021. Das Musikinstrumentenmuseum im vogtländischen Markneukirchen erhält 108.000 Euro vom Land. Mit dem Geld soll ein Planungswettbewerb finanziert werden, der den Grundstein für einen barrierefreien Neubau legt. In Madrid haben 2 Millionen Fans ihre Fußball-Weltmeister gefeiert. Im offenen Bus präsentierte die spanische Nationalmannschaft singend und tanzend den Siegerpokal.
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0: Heute dominiert die Sonne bei uns. Nur wenige Quellwolken ziehen im Laufe des Tages durch. Es bleibt trocken heute bei Topwerten um 21 Grad. Morgen erst freundlich, später dann immer dichtere Wolken. Tagsüber meist noch trocken. Höchsttemperaturen um 20 Grad. Schönen guten Morgen auf die Straßen. A4 Chemnitz Richtung Erfurt zwischen Hohenstein-Ernsthal und Glauchau-West. Stop and go. A72 Chemnitz Richtung Leipzig in Höhe Penich. Eine Ölspur auf der rechten Spur. Und Blitze haben wir in Limbach-Oberfrohna, Burgstädter Straße, stadtauswärts nach der Esso-Tankstelle. Wenn Sie mehr entdecken, bitte kostenlos anrufen bei uns 03x800 und die 4 oder über WhatsApp melden. Die Nummer steht im Netz.
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0: Wir wünschen Ihnen einen ganz erfrischenden Dienstag. Es gibt auf jeden Fall viel Sonne heute.
11: Ja, und gleich ist es 7:30 und da wird bei uns wieder schlau gemacht. Der Leon, 8 Jahre, hat uns geschrieben und er möchte gerne wissen, warum Marienkäfer eigentlich Punkte haben. Also wozu sind die Punkte da? Die Antwort auf diese Frage gibt's gleich.
0: Vielleicht, weil ich sie mit einem schwarzen Edding drauf gemacht habe?
11: Das Diese ist nicht Kinder, die Antwort, oder? Nein, man malt keine Käfer.
0: Natürlich nicht.
11: Ach, Marcel.
0: In 7 Minuten sind wir schlauer, dann ist es nämlich 7:30 und bis dahin haben wir Gigi D'Agostino und Linkin Park dabei und wünschen einen schönen Dienstag. Guten Morgen.
11: Morgen.
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0: Es ist ganz genau 7.30 Uhr.
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0: Wenn ihr Fragen an unsere Christine habt, könntet ihr natürlich jederzeit loswerden, bei uns auf der Website zum Beispiel. Und Leon, 8 Jahre, hat uns geschrieben und möchte gern wissen, warum Marienkäfer Punkte haben. Unser Lehrerkind Christine hat sich dazu mal schlau gemacht.
2: Also die Punkte auf dem Marienkäfer haben nichts mit dem Alter zu tun, das hört man ja manchmal. Die Punkte verraten uns, um welche Art von Marienkäfer es sich handelt. Die Natur hat das ganz clever eingerichtet. Die Punkte sollen nämlich schon mal vorsorglich Fressfeinde abschrecken. Die Farbkombi Rot-Schwarz oder auch Gelb-Schwarz ist in der Natur ein Warnsignal. Friss mich nicht oder du wirst es bereuen. Man nennt das aposematische Färbung. Und diese Warnung ist auch durchaus berechtigt. Marienkäfer produzieren nämlich sogenannte Alkaloide und die sorgen dafür, dass die kleinen Käferchen wirklich widerlich schmecken. Bei Gefahr können Marienkäfer außerdem mit Reflexbluten reagieren. Ihre Beine sondern dann eine Flüssigkeit ab, die besonders viel von diesen Alkaloiden enthält. Der Geruch schreckt Raubtiere ab. Je gesünder ein Marienkäfer, umso röter ist er und umso giftiger und ekliger für den, der ihn verspeist.
0: Dankeschön, Christine. Und mehr schlau gemacht wird dann morgen früh wieder.

0: Es läuft bei ihm einfach im Moment. Teddy Swims, ganz neue Single, Mr. Know It All, um 7:55.
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0: Viel Sonne heute bei uns in Chemnitz, Stadt und Land und Höchsttemperaturen um 21 Grad. A4 Erfurt Richtung Chemnitz zwischen Glaucher Ost und Hohenstein-Ernsthal, Spanngurte auf der linken Spur. Und A72 Chemnitz Richtung Leipzig in Höhe Penich, eine Ölspur auf der rechten Spur und auf der Standspur. Wenn Sie mehr entdecken, 03x800 und die 4.
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0: 90er Sound von Culture Beat, Mr. Vain. Damit ist es 8 Minuten nach 8. Guten Morgen.
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3: In unserem Spielemuseum an der Nevelstraße ist in dieser Woche das schlaue Köpfchen gefragt, denn es geht in die Schachspielwoche. Und das hat auch einen Grund, denn gestern vor 102 Jahren wurde im Pariser Hotel Majestic der Weltschachverband gegründet. Deshalb zählt der 20. Juli inzwischen als internationaler Schachtag. Das Spielemuseum hat übrigens täglich außer montags geöffnet.
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0: André und die Morgenmädels am Dienstag. Es ist 12 vor 8. Die Deutsche Bahn plant an allen 5400 Bahnhöfen in Deutschland ein Alkoholverbot. Wir informieren Sie gleich über alles Wichtige von hier aus Deutschland und der Welt in unseren Nachrichten um 10 vor 8.
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6: Mit Sandra Petzold einen schönen guten Morgen. Ab heute gibt es in der Chemnitzer Innenstadt eine weitere Baustelle. Dafür ist ein Teil der Theaterstraße voll gesperrt. Mehr von Carsten Kuliski.
7: Im Bereich vor dem Karlowitz-Kongresscenter, also zwischen Hartmann- und Brückenstraße, werden Leitungen und Gleise für die künftige Straßenbahntrasse nach Limbach-Oberfrohna verlegt. Der Verkehr wird über die Mühlenstraße, auf der wiederum die Bauarbeiten beendet sind, umgeleitet. Die Zufahrt zum Parkhaus, der Rathauspassagen und zur Tiefgarage Galerie Roter Turm soll weiter möglich sein, und zwar über die Hartmann- bzw. über die Theaterstraße aus Richtung Kassberg-Auffahrt.
6: Die Löhne in Chemnitz sind in den letzten 5 Jahren deutlich gestiegen. Nach einer neuen Statistik der Arbeitsagentur verdienen die Menschen in unserer Stadt monatlich rund 3.800 Euro brutto. Dabei führen Ärzte das Ranking mit fast 8.000 Euro an. Durch den höheren Mindestlohn gab es aber auch im unteren Einkommenssegment deutlich mehr Geld. Das Musikinstrumentenmuseum in Marktneukirchen bekommt finanzielle Unterstützung für eine Modernisierung. Kulturministerin Barbara Klepsch hat gestern einen Förderbescheid über 108.000 Euro übergeben. Damit soll ein Planungswettbewerb finanziert werden, der die Weichen für eine Erweiterung und Modernisierung stellt, passend zum 350-jährigen Jubiläum der Geigenbauerinnung im Jahr 2027. Ermittlern in den USA und in Deutschland ist ein wichtiger Schlag gegen Phishing-Kriminelle gelungen. Nach Angaben des BKA haben sie die Infrastruktur des Dienstes Kratos lahmgelegt. Der Dienst bot einen digitalen Baukasten an, mit dem vor allem Microsoft-Webseiten täuschend echt nachgebaut werden können. Die Gruppe soll Zugangsdaten hunderttausender Opfer in über 30 Staaten gestohlen haben. Es war ein ausgelassenes Fußballfest in Rot. Die spanische Nationalmannschaft ist mit einer großen Party in ihrer Heimat empfangen worden. Rund 2 Millionen Fans feierten in Madrid die frisch gebackenen Weltmeister. Julia Macher berichtet.
8: Ein Triumphzug im offenen Bus mit der Aufschrift Könige der Welt, ein mehrstündiges Konzert auf Madrids Prunkplatz Cibeles, Spaniens Nationalelf, hat den zweiten WM-Titel mit einer rauschenden Fiesta gefeiert. Von einem epischen Triumph sprach König Felipe und sagte, ihr habt für ganz Spanien gewonnen, mit dem Kopf und mit dem Herzen.
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0: Es wird ein sonniger Dienstag bei uns in Chemnitz, Stadt und Land. Nur ein paar lockere Wolken, Höchsttemperaturen um 21 Grad. Morgen deutlich mehr Wolken, tagsüber aber noch meist trocken bei um die 20 Grad. Donnerstag sind dann wieder Schauer möglich. Schönen guten Morgen auf die Straßen. A72 Chemnitz Richtung Leipzig, in Höhe Penich eine Ölspur auf der rechten Spur. Dann stehen Blitzer in Limbach-Oberfrohna, Burgstädter Straße stadtauswärts nach der Esso-Tankstelle und an der A4 Auffahrt Chemnitz-Röhrsdorf aus Richtung Kendler kommend. Sollte Ihnen mehr auffallen, bitte kostenlos anrufen bei uns 03x800 und die 4 oder über WhatsApp melden. Die Nummer steht im Netz bei uns.
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0: Willkommen am Dienstagmorgen. Es ist der 21. Juli und jetzt wird es cool bei uns.
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0: Es gibt nämlich Eis for free für die ganze Family.
11: Ja, wir laden Sie ein. Wir haben so ein kleines Quiz und wenn Sie die

0: 0800 ist die Nummer.
1: Und die ist sogar kostenlos.
0: Die ist kostenlos.
1: Ein Wahnsinn.
0: Ja, Mensch, verrückte Sache. Und dann geht's zum Eisessen.
1: 8000, ja. Genau. Und dann laden wir sie ein. Und jetzt gibt's erstmal Musik, nämlich von Callum Scott und Whitney Houston und von Rednecks um genau 8:05. Guten Morgen.
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0: immer wieder Gänsehaut. Callum Scott und Whitney Houston, I Wanna Dance With Somebody am Dienstag. Es ist 8:02, meine Damen und Herren, es geht los.
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0: Es gibt nämlich Eis for free, aber wir brauchen natürlich eine Eisleitung. Und das ist Leitung 2, die begrüßen wir jetzt live im Studio. Da müsste Franzi drin sein. Einen wunderschönen guten Morgen.
2: Hallo, schönen guten Morgen.
3: Hallo Franzi.
2: Hallo.
3: Franzi, du liebst gerne Eis essen?
2: Ach, natürlich.
3: Hast du ein Lieblingseis?
2: Es gibt nichts Schöneres, als bei diesem Wetter Eis essen zu gehen. Ja, weiße Schokolade ist das.
3: Was, weiße Schokolade?
2: Oh, ich liebe weiße Schokolade, ist total toll.
3: Oh, das gibt es ja jetzt aber auch nicht von jedem Anbieter, ne? Das ist schon was Besonderes.
2: Ja, das ist was Besonderes. Gibt es bei mir auf Arbeit. Darf ich das verraten?
3: Oh, nein. Ich arbeite
0: nicht im Eiskaffee. Dürfen wir bei dir mal vorbeikommen?
2: Ich arbeite nicht direkt im Eiskaffee, aber es ist eine Zweigstelle von uns. Und da darf ich dann ab und zu mal naschen fahren, wenn ich dann mal Feierabend habe selber.
0: Das heißt, du brauchst unsere Eisgutscheine eigentlich gar nicht?
2: Naja, doch, weil ich will ja mal was anderes erleben. Und ich glaube, und die Kinder würden sich auch freuen, wenn die Mama nicht immer das gleiche Eis hat.
0: Sehr cool.
2: Sondern mal was Neues und Tolles mitbringt.
3: Gut. Franzi, den Eisgutschein gibt es aber nicht einfach so. Vorher gilt es, ein kleines Quiz zu bewältigen. Und die Quizfrage kommt heute von unserem Marcel. Ich habe wieder keine Ahnung. Ich bin gespannt, was er vorbereitet hat.
0: Franzi, deine Frage kommt hier. Erling Haaland hat heute Geburtstag. Der Fußballstar wird 26 Jahre alt. Krass, oder? 2000 geboren und trotzdem schon 26. Bei der WM in den vergangenen Wochen war er mit 7 Toren mit unter den Top-Torschützen. Und wir wollen wissen von dir, in welcher Nationalmannschaft spielt er denn? A. England oder B. Norwegen?
2: Norwegen.
0: Oh, Franzi kennt sich aus, oder?
2: Ja.
0: Er ist zwar in England geboren und spielt auch in England, aber natürlich in der norwegischen Nationalmannschaft.
2: Juhu!
3: Mensch, cool!
2: Ach, super!
0: Sehr schön, das Eis geht auf uns.
2: Ich freue mich ganz sehr.
3: Sehr gut, dann viel Spaß beim Eisessen mit den Kids. Mal vielleicht was anderes als weiße Schokolade.
2: Ja, genau.
3: Und einen schönen Tag noch für dich, ja?
2: Dankeschön. Vielen, vielen lieben Dank. Das gleiche euch auch.
0: Sehr gerne. Bleib uns treu, Franzi. Bis zum nächsten Mal. Tschüss.
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0: Es ist 9:11. Guten Morgen. Der neue Fußballweltmeister Spanien ist gestern triumphal in der Heimat empfangen worden. Rund 2 Millionen Fans haben den Weltmeister in Madrid empfangen und bis spät in die Nacht wurde gefeiert. Natürlich alle 23 Minuten unterbrochen von Trinkpausen. In der nächsten halben Stunde gibt's unter anderem diesen wunderschönen Song von Leona Lewis, Bleeding Love. Das und noch ganz viel mehr gleich hier bei mir.
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9: Mit Sandra Petzold. Guten Morgen. Auch nächstes Jahr sind hier in Chemnitz wieder Ausnahmen von der Nachtruhe möglich. In der Innenstadt können bis zu 38 der sogenannten lärmintensiven Veranstaltungen stattfinden, in den übrigen Stadtteilen jeweils 14. In unserer Stadt sind die Löhne in den letzten 5 Jahren deutlich gestiegen. Nach dem neuen Entgeltatlas der Arbeitsagentur verdienen die Menschen hier in Chemnitz monatlich rund 3.800 Euro brutto, ein Viertel mehr als im Jahr 2021. Die Polizei sucht Zeugen zu einer spektakulären Flucht mit einem Moped. Ein 15-Jähriger wollte Sonntagabend vor einer Kontrolle flüchten und raste von Amtsberg nach Dittersdorf. Der Teenager hatte keinen Führerschein und sein Moped war nicht versichert. Großer Erfolg im Kampf gegen Cybercrime. Ermittler aus Deutschland und den USA haben den Phishing-Dienst Kratos zerschlagen. Die Gruppe soll Zugangsdaten hunderttausender Opfer in über 30 Ländern gestohlen haben.
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0: Es gibt viel Sonne heute bei uns in Chemnitz Stadt und Land. Nur wenige Quellwolken können unterwegs sein. Es bleibt trocken heute bei Topwerten um 21 Grad. Morgen am Mittwoch erst freundlich, später kommen dichtere Wolken zu uns. Es bleibt aber tagsüber meist trocken bei um die 20 Grad morgen. Hallo auf die Straßen A72 Chemnitz Richtung Leipzig in Höhe Penig, eine Ölspur auf der rechten Spur. Blitze haben wir an der A4 Auffahrt Chemnitz-Röhrsdorf aus Richtung Kentler kommend und Limbach-Oberfrohna-Burgstädter Straße statt auswärts nach der Esso-Tankstelle. Wenn Sie Staus oder Blitze entdecken, dann bitte kostenlos anrufen bei uns 03x800 und die 4. Dankeschön.
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0: Wir freuen uns ganz sehr, dass Sie sich für uns entschieden haben an diesem Dienstag. Heute ist der 21. Juli. Ich möchte noch ganz schnell meinen Lieblingsgag heute präsentieren.
14: Nein, Gott, oh, bitte. Okay, bitte. Mach schnell. Achtung,
0: erst ganz kurz, geht ganz schnell.
7: gleich vorbei.
0: Jeder zweite Mann würde für eine Schönheits-OP ins Ausland reisen, haben wir heute früh schon gehört. Viele Frauen sagen, Mist, ich habe noch den ersten.
7: Ich habe sie gewarnt, ja. Ne? Das ist.
0: Ich entschuldige mich schon mal jetzt in aller Form. So, jetzt du bitte.
7: Späßle gemacht. Ich weiß gar nicht, wie ich was jetzt noch sage. Ich würde sagen, mach doch einfach Musik. Gleich gibt's die André und die Morgenmädels Auslese. Da haben wir ein schönes Kinderbuch. Entschuldigung.
0: Und davor gibt's tolle Musik. Leona Lewis und Two Colors jetzt um 8:05. Guten Morgen.
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7: Echt jetzt? Frag mich doch vorher.
0: Ja, echt jetzt.

0: Leona Lewis. Ganz gefühlvoll, ganz viel Liebe. Um 8:58. Schönen guten Morgen.
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0: Tut das weh? Das ist die Frage, die wir heute stellen und vielleicht auch beantworten.
3: Ja, und das ist auch der Titel eines richtig schönen Kinderbuchs. Tut das weh? Auf Entdeckungstour in der Kinderklinik. Geschrieben von zwei Kinderärzten, Oberärzten, Florian Barbour und Nibras Nami. Die Namen haben Sie vielleicht schon mal gehört. Die machen nämlich auch den Hand-Fuß-Mund-Podcast zusammen. Und das Buch soll quasi Kindern die Angst vorm Arzt oder vorm Krankenhaus nehmen. Also ist auch ganz toll illustriert und da werden so Sachen geklärt. Was passiert alles in einem Krankenhaus? Wer arbeitet dort? Welche unterschiedlichen Stationen gibt es? Da werden auch so kleine Untersuchungen erklärt, zum Beispiel so das Abhorchen und die medizinischen Instrumente kriegen dann auch immer so lustige Namen, damit die Kinder da wirklich keine Angst vor haben. Also es ist wirklich schön gemacht. Es ist geeignet zum Vorlesen oder auch für Erstleser und soll, wie gesagt, die Angst vor dem Arzt mindern, dass man da gar keine Angst haben muss und dass das eigentlich was Gutes ist, wenn man da hingeht, weil wir wollen ja alle schön gesund bleiben. Tut das weh? Auf Entdeckungstour in der Kinderklinik von Florian Barbour und Nibras Nami und wir verschenken das Buch.
0: Genau, sie rufen einfach kostenlos an und dann kriegen sie es geschenkt. 08000 78 8000. Tut das weh? Jetzt anrufen und gewinnen. 08000 78 8000.
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0: ganz frische Musik zum Start in diesen Dienstag, in diesen 21. Juli. Summer und Home Wrecker, neue Single um 7:07.
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0: Ein sonniger Dienstag hier bei uns in Chemnitz, Stadt und Land mit Höchsttemperaturen um 21 Grad. A72 Chemnitz Richtung Leipzig in Höhe Penig, eine Ölspur auf der rechten Spur. Und geblitzt wird an der A4 Auffahrt Chemnitz-Röhrsdorf aus Richtung Kendler kommend. 03 mal 800 und die 4, wenn Sie unterwegs mehr entdecken.
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0: einen schönen guten Morgen. Es ist 9:12. An allen 5400 Bahnhöfen in Deutschland soll es künftig verboten sein, Alkohol zu trinken. Wir informieren Sie gleich über alle Themen dieses Tages in unseren Nachrichten 9:10.
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11: Mit Sandra Petzold, guten Morgen. Auch im kommenden Jahr erlaubt die Chemnitzer Stadtverwaltung wieder zahlreiche Veranstaltungen, bei denen Ausnahmen von der Nachtruhe möglich sind. Dabei geht es um sogenannte lärmintensive Events. Einzelheiten von Gunnar Tichy.
12: In der Innenstadt zwischen Schlossteichinsel, Brühl und Rosenhof können bis zu 38 solcher besonderen Veranstaltungen stattfinden. Bei diesen darf auch nach 22 Uhr noch gefeiert werden. In den übrigen Stadtteilen sind jeweils bis zu 14 lärmintensive Events möglich. Veranstalter müssen dafür einen Antrag beim Ordnungsamt stellen. Die Behörde nimmt die Anmeldungen noch bis Ende August entgegen.
11: In unserer Stadt sind die Löhne in den letzten 5 Jahren deutlich gestiegen. Nach dem neuen Entgeltatlas der Arbeitsagentur verdienen die Menschen hier in Chemnitz monatlich rund 3.800 Euro brutto. Ein Viertel mehr als noch im Jahr 2021. Erik Bader von der Arbeitsagentur weiß, in welchen Berufen das meiste Geld bezahlt wird.
13: Die Topverdiener in Chemnitz, das sind wie im Vorjahr die Human- und Zahnmediziner. Die verdienen so gut 7.900 brutto im Monat als Mittelwert. Und auch die Lehrer an den allgemeinen Schulen mit knapp 6.000 Euro und den Lehr- und Forschungskräften an Hochschulen. Die verdienen so knapp 5.400 Euro.
11: Die Polizei sucht Zeugen zu einer spektakulären Flucht mit einem Moped. Ein 15-Jähriger war mit seinem Kratz Sonntagabend gegen 20 Uhr vor einer Kontrolle in Amtsberg geflohen. Dabei mussten Fußgänger zur Seite springen, als er mit bis zu 85 km/h bis nach Dittersdorf raste. Dort stürzte er auf der Schotterstraße einer Gartensparte und verletzte sich leicht. Zum einen hatte der Teenager keinen Führerschein, außerdem war sein Moped nicht versichert. Wer etwas gesehen hat oder gefährdet wurde, soll sich bitte bei der Polizei melden. Grünen-Fraktionschefin Britta Hasselmann hat nach dem Rücktritt von Unionsfraktionschef Jens Spahn die Debatte über Leihmutterschaft neu aufgerollt. In der Thüringer Allgemeinen fordert sie, den Bericht einer Regierungskommission von 2024 wieder aufzugreifen. Darin heißt es, der Gesetzgeber könne Leihmutterschaft in bestimmten Fällen zulassen, aber unter sehr strengen Voraussetzungen. Die FIFA untersucht das Verhalten des argentinischen Teams nach dem WM-Finale gegen Spanien. Nach der 0:1-Niederlage wurden Argentinier handgreiflich. Leandro Paredes hatte wegen einer Tätlichkeit gegen Spaniens Gavi sogar die rote Karte bekommen.
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0: Wir können uns über viel Sonne heute freuen bei uns in Chemnitz, Stadt und Land. Ein paar Quellwolken können unterwegs sein, die sind aber harmlos. Es bleibt durchweg trocken bei Höchsttemperaturen um 21 Grad. Morgen, der Mittwoch, geht erst freundlich los mit viel Sonne. Dann kommen dichtere Wolken zu uns. Tagsüber ist es noch meist trocken. Höchsttemperaturen morgen um 20 Grad. Hallo auf die Straßen A72, Chemnitz Richtung Leipzig, in Höhe Penich, eine Ölspur auf der rechten Spur und geblitzt wird an der A4 Auffahrt Chemnitz-Röhrsdorf aus Richtung Kendler kommend. Wenn Sie noch was sehen, bitte kostenlos anrufen für Staus oder Blitzer 03x800 und die 4 oder über WhatsApp melden. Die Nummer steht im Netz bei uns.
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17: Es ist Dienstagmorgen und hier sind Ihre Gastgeber Christine Hart.
18: Hallo.
17: Und Marcel Wenzke.
19: Guten Morgen.
20: Man kann so lapidar sagen, das ist doch was ganz Normales.
0: Genau, unser Jens ist das. Jens Weißflog hat heute Geburtstag, wird 62. Happy Birthday, lieber Jens.
21: Und gleich reden wir nochmal über die André und die Morgenmädels Herzenssache. Das ist ja unsere Spendenaktion für die Kinder der Kinderarche Sachsen. Und wir haben Ihnen versprochen, dass wir auch übers Jahr berichten, was mit Ihrem Geld so passiert. Und da gibt es jetzt eine ganz schöne tiergestützte Therapie für die Kinder und zwar mit zwei Minischweinen. Das ist so schön. Mehr dazu gleich. Bleiben Sie dran.
0: Oink, oink. Jennifer Lopez kommt jetzt als erstes mit On the Floor um 9:05. Guten Morgen.
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0: Ich bin auch ein kleines Schweinchen.
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0: Hier ist das Lieblingsradio am Dienstagmorgen, eine Minute nach um 9 ist es. Wir haben gleich Sommersound dabei von The Other Ones, Holiday in wenigen Augenblicken.
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2: Ja, das ist unsere Aktion für die Kinder der Kinderarche Sachsen. Und dank ihrer Spenden sind bei der Kinderarche jetzt die Schweine los.
3: Kiki und Coco.
4: Der schwarze ist Coco und der gestreifte ist Kiki.
5: Und die haben noch eine Nase, so wie ein Herz.
2: Ja, die Kinder der Kleinkindgruppe sind schon ganz verliebt in die zwei Rüsseltiere. Tarja Schutt von der Kinderarche Sachsen. Der Schweinetag ist ja auch für euch immer ein ganz spezieller Tag, oder?
6: Das ist ganz besonders. Am Anfang hat man gesehen, dass die Kinder halt wirklich großen Respekt vor den Tieren hatten. Wir begleiten das auch immer mit, dass wir donnerstags, also die Frau Löffler kommt donnerstags mit den Schweinen einmal im Monat, dass wir wirklich auch dabei sind und schauen, wie es den Kindern geht. Am Anfang waren sie danach zum Beispiel sehr aufgedreht und es war schwierig, da irgendwie im Tagesverlauf weiterzumachen, aber inzwischen haben sich die Kinder super dran gewöhnt. Sie freuen sich auf die Schweine und sind dann auch sehr ausgeglichen danach. Also das merkt man schon.
2: Die beiden Minischweine gehören Monique Löffler. Bei ihrer tiergestützten Intervention sieht sie die Tiere auch als eine Art Türöffner.
7: Ich bin hier angekommen und die Kinder kannten die Schweine leider noch nicht. Noch wenige Kinder haben ein echtes Schwein gesehen und schon gar nicht Minischweine. Am Anfang mussten wir uns erstmal langsam rantasten. Kinder haben auch Angst, durften natürlich auf Stühlen sitzen bleiben und erstmal die Schweine nur beobachten. Und mit der Zeit haben wir es so gehalten, wer möchte, darf sie mal berühren. Wir haben die Schweine angeschaut, was an einem Schwein dran ist, Ohren, Beine, warum das eine Schwein Haue hat und warum nicht. Und haben uns so vorgetastet und die Kinder wissen eigentlich jetzt schon ganz viel von den Schweinen.
2: Und da haben wir natürlich auch gleich nachgefragt, was habt ihr denn schon gelernt im Umgang mit den Minischweinen?
4: Nicht rennen und leise sein.
8: Nachgehen und bücken.
9: Wenn es dann nicht kommt, da kommt immer die Frau Löffler mit dem Essen und da rüttelt die das so. Und dann kommen die Schweine meistens.
4: Wer mutig ist, kann die Hand nehmen und wer sich noch nicht traut, kann den Löffel nehmen.
10: Die sind nicht dumm. Also Kiki und Coco, die sind nicht dumm. Die sind schöne.
2: Ja, ganz schöne kleine Minischweinchen. Also bei der Kinderarche Sachsen sind jetzt die Schweine los im Rahmen einer tiergestützten Therapie. Und das alles ist nur möglich dank ihrer Spenden. Vielen, vielen Dank.
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11: Mit Sandra Petzold, guten Morgen. In unserer Innenstadt gibt es ab heute eine neue Baustelle. Die Theaterstraße ist zwischen Hartmann und Brückenstraße vollgesperrt. In diesem Bereich werden Leitungen und Gleise für die künftige Straßenbahntrasse nach Limbach-Oberfrohna verlegt. Hier in Chemnitz sind die Löhne in den letzten 5 Jahren deutlich gestiegen. Nach dem neuen Entgeltatlas der Arbeitsagentur verdienen die Menschen in unserer Stadt monatlich rund 3.800 Euro brutto. Ein Viertel mehr als im Jahr 2021. Das Musikinstrumentenmuseum im vogtländischen Markneukirchen erhält 108.000 Euro vom Land. Mit dem Geld soll ein Planungswettbewerb finanziert werden, der den Grundstein für einen barrierefreien Neubau legt. In Madrid haben 2 Millionen Fans ihre Fußball-Weltmeister gefeiert. Im offenen Bus präsentierte die spanische Nationalmannschaft singend und tanzend den Siegerpokal.
0: Das war Radio Chemnitz Kompakt. Die nächsten Nachrichten in einer halben Stunde. 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
13: Es gibt viele Sonnenstunden heute bei uns in Chemnitz Stadt und Land. Es können auch mal ein paar Quellwolken unterwegs sein, die sind aber harmlos. Es bleibt trocken heute bei Höchsttemperaturen um 21 Grad. Morgen starten wir freundlich in den Mittwoch mit vielen sonnigen Momenten. Dann sind im Laufe des Tages dichtere Wolken unterwegs. Es bleibt tagsüber meist trocken. Morgen um 20 Grad. Donnerstag sind wieder Schauer möglich. Hallo auf die Straßen. Es rollt soweit bei uns in Chemnitz Stadt und Land, aber Blitze haben wir an der A4-Auffahrt Chemnitz-Röhrsdorf aus Richtung Kendler kommend und Chemnitz-Annaberger Straße stadteinwärts in der Baustelle nach dem Südring. Und wenn Sie mehr entdecken, bitte kostenlos anrufen 03x800 und die 4.
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15: Ja, das ist doch mal was. Du hast vollkommen recht.
13: Da sind wir live und in Farbe an diesem Dienstag. Und vielleicht haben Sie es gestern gesehen. Nach dem Rücktritt von Keir Starmer ist Andy Burnham von König Charles zum neuen britischen Premierminister ernannt worden. Da kann man mal sehen, oder? Bei uns wird nach der WM nur der Bundestrainer ausgetauscht. Bei den Briten gleich der Regierungschef. Wir wünschen Ihnen einen ganz schönen Dienstag. Jetzt mit Black Friday um 6 Minuten vor 10. Schönen guten Morgen.
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1: Mit einem Tipp für Kunstinteressierte, denn im Tietz, genauer gesagt dort in der Neuen Sächsischen Galerie, steht wieder eine Führung auf dem Programm. Dabei geht es in die aktuelle Sonderausstellung zu einer Kunstrichtung, die manchmal etwas belächelt wird. Es geht um die Collage, also Werke, die erstellt worden sind mit Schere, Kleber und Papier. Was daraus entstehen kann, das erfährt man heute bei der Führung ab 17 Uhr.
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klingt das Lieblingsradio am Dienstag mit Holly Humberstone und To Love Somebody. Hier übernimmt gleich mein lieber Kollege Daniel Pavel, begleitet Sie weiter durch diesen 21. Juli. Ich bin Marcel Wenske, wünsche Ihnen einen ganz schönen Dienstag. Viel Spaß mit Daniel. Tschüss und wir hören uns.

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8: Mit Sandra Petzold, guten Tag. Die Chemnitzer Arbeitsagentur hat die neuen Zahlen zu den Einkommen hier in der Stadt veröffentlicht. Sprecher Erik Bader kennt die Entwicklung.
9: Typischerweise verdient man in Chemnitz knapp 3.800 Euro brutto als Mittelwert im Monat. Die Gehälter in Chemnitz, die sind in den letzten 5 Jahren auch um ein Viertel gestiegen. Vor allem bei jungen Menschen gab es ein Wachstum bei den Gehältern, wobei sie natürlich trotzdem nach wie vor deutlich weniger verdienen als ältere Beschäftigte.
8: In der Innenstadt gibt es seit heute eine neue Baustelle. Die Theaterstraße ist zwischen Hartmann und Brückenstraße vollgesperrt. In diesem Bereich werden Leitungen und Gleise für die künftige Straßenbahntrasse nach Limbach-Oberfrohna verlegt. Der Verkehr wird über die Mühlenstraße umgeleitet. Dort sind die Bauarbeiten jetzt abgeschlossen. Die Zufahrt zum Parkhaus der Rathauspassagen und zur Tiefgarage-Galerie Roter Turm soll weiter möglich sein. Die Deutsche Bahn plant ein Alkoholverbot an allen Bahnhöfen in Deutschland. Die flächendeckende Umsetzung soll bis Mitte Oktober abgeschlossen sein. Tine Klimach berichtet.
10: Bisher gilt ein Alkoholverbot vor allem an großen deutschen Bahnhöfen wie Frankfurt, Hamburg oder Köln. Bald soll es dann überall gelten, außer in der Gastronomie am Bahnhof. Die Bahn verspricht sich davon mehr Sicherheit und weniger Streitigkeiten. Entsprechende Erfahrungen hat sie unter anderem am Hauptbahnhof Hamburg gemacht. Nachdem Alkohol dort verboten war, ging die Zahl der Auseinandersetzungen spürbar zurück. Das Sicherheitsgefühl für Reisende habe sich verbessert, hieß es, und es gab weniger zu reinigen.
8: Ermittlern in den USA und in Deutschland ist ein wichtiger Schlag gegen Phishing-Kriminelle gelungen. Nach Angaben des BKA haben sie die Infrastruktur des Dienstes Kratos lahmgelegt. Der Dienst bot einen digitalen Baukasten an, mit dem vor allem Microsoft-Webseiten täuschend echt nachgebaut werden können. Die Gruppe soll Zugangsdaten hunderttausender Opfer in über 30 Staaten gestohlen haben. Chemnitzer Jugendliche waren bei Deutschlands größtem Straßenfußballprojekt erfolgreich. Beim Bundesfinale der Fairplay-Soccer-Tour der Sparkassen am brandenburgischen Werbelinsee setzten sich letzte Woche 2 Mannschaften unserer Stadt gegen die Konkurrenz durch. Die Mädchen konnten in der Altersgruppe 11 bis 13 Jahre den Sieg einfahren. Bei den Jungen war es ein Team der Altersklasse 14 bis 17 Jahre. Insgesamt nahmen in diesem Jahr rund 2.750 Mannschaften aus ganz Deutschland an der Soccer-Tour teil.
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12: Sonne und Wolken, nettes Wetter heute für Chemnitz Stadt und Land. Trocken bei 21 Grad. Morgen geht's freundlich los, später zieht sich's dann immer mehr zu, bleibt aber noch trocken tagsüber bis zu 20 Grad. Donnerstag dann wieder jede Menge Regenschauer. Auf der A14 Nossen in Richtung Leipzig staut sich zwischen Nossen Nord und Döbeln Ost aktuell 10 Minuten Zeitverlust. Und dann haben wir noch Blitzer. In Chemnitz auf der Annaberger Straße nach der Südringbrücke stadteinwärts in der Baustelle und an der A4 Auffahrt Chemnitz-Röhrsdorf aus Richtung Kendler kommt. Wenn Sie noch was sehen, gerne melden. Die Nummer ist kostenlos 03x800. Und die 4, wir sagen Dankeschön und wünschen gute Fahrt.
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14: Das Wetter wird heute freundlicher und freundlicher. Wir untermalen das Ganze mit der Musik, die Sie gerne hören. Unter anderem von Ace of Base gleich in der nächsten Hithalbe Stunde mit Kelleo, mit Katy Perry und jetzt mit der erfolgreichsten Sängerin der Welt, die gerade auf Hochzeitsreise ist. Hier ist Taylor Swift.
13: Der

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14: Sonne und Wolken, nettes Wetter heute für Chemnitz Stadt und Land. Trocken bei 21 Grad. Morgen geht's freundlich los, später zieht sich's dann immer mehr zu, bleibt aber noch trocken tagsüber bis zu 20 Grad. Donnerstag dann wieder jede Menge Regenschauer. Auf der A14 Nossen in Richtung Leipzig staut sich zwischen Nossen Nord und Döbeln Ost aktuell 10 Minuten Zeitverlust. Und dann haben wir noch Blitzer. In Chemnitz auf der Annaberger Straße nach der Südringbrücke stadteinwärts in der Baustelle und an der A4 Auffahrt Chemnitz-Röhrsdorf aus Richtung Kendlerkorn. Wenn Sie noch was sehen, gerne melden. Die Nummer ist kostenlos 03x800 und die 4. Wir sagen Dankeschön und wünschen gute Fahrt.
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17: Mit Daniel Pabel und es sind ja Sommerferien. Wir haben einen wirklich klasse Ferientipp. Gleich nach The Killers und Sia. 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
2: In unserem Spielemuseum an der Nevelstraße ist in dieser Woche das schlaue Köpfchen gefragt, denn es geht in die Schachspielwoche. Und das hat auch einen Grund, denn gestern, vor 102 Jahren, wurde im Pariser Hotel Majestic der Weltschachverband gegründet. Deshalb zählt der 20. Juli inzwischen als internationaler Schachtag. Das Spielemuseum hat übrigens täglich außer montags geöffnet.
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15: Mit Sandra Petzold, guten Tag. Nach einem schweren Unfall war die A4 zwischen Wilsdruf und dem Dreieck-Nossen gestern Nachmittag für 2 Stunden voll gesperrt. Laut Polizei war dort ein LKW auf ein Auto aufgefahren, das nach einer Panne auf dem Standstreifen hielt. Der Aufprall war so heftig, dass das Auto etwa 100 Meter weit geschleudert wurde und sich dabei überschlug. 2 Personen im Auto wurden schwer verletzt, ein 83-jähriger Mann und eine 79-jährige Frau. Sie mussten mit dem Rettungshubschrauber ins Krankenhaus geflogen werden. Der LKW-Fahrer blieb unverletzt. Zur Unfallursache wird ermittelt. Auch im kommenden Jahr erlaubt die Chemnitzer Stadtverwaltung wieder zahlreiche Veranstaltungen, bei denen Ausnahmen von der Nachtruhe möglich sind. Dabei geht es um die sogenannten lärmintensiven Veranstaltungen. Davon sind im Innenstadtbereich, also zwischen Schlossteich, Insel, Brühl und Rosenhof, bis zu 38 möglich, bei denen auch nach 22 Uhr noch gefeiert werden kann. In den restlichen Stadtteilen können jeweils bis zu 14 solcher Events angemeldet werden. Entsprechende Anträge nimmt das Ordnungsamt noch bis Ende August entgegen. Knapp die Hälfte der bisher bewilligten Anträge auf die neue E-Auto-Förderung ist an Haushalte mit einem Jahreseinkommen von bis zu 45.000 Euro gegangen. Das geht aus einer Antwort der Bundesregierung auf eine Anfrage der Linken im Bundestag hervor. Jan-Henner Reitze berichtet.
5: Auch Menschen, die eher weniger verdienen, nutzen die Prämie, heißt es aus der Linksfraktion. Dennoch könnten sich viele Menschen mit geringem Einkommen trotz Prämie kein neues Elektroauto leisten. Deshalb müsse ab spätestens kommenden Jahr auch der Kauf gebrauchter E-Autos gefördert werden. Nach dem aktuellen Modell gibt es für ein neues E-Auto bis zu 6.000 Euro vom Staat dazu. Wie viel genau, richtet sich nach dem Einkommen und ob jemand Kinder hat.
15: Das Musikinstrumentenmuseum Markneukirchen bekommt finanzielle Unterstützung für Investitionen. Kulturministerin Barbara Klepsch hat jetzt einen Förderbescheid über 108.000 Euro übergeben.
16: Damit soll ein Planungswettbewerb finanziert werden, der die Weichen für eine Erweiterung und Modernisierung stellt. Im Gespräch ist ein Neubau, um die bisher durch eine Straße getrennten Gebäudeteile zu verbinden und einen barrierefreien Rundgang zu ermöglichen. Die Ergebnisse dieses Wettbewerbs sollen pünktlich zum 350-jährigen Jubiläum der Geigenbauerinnung Markneukirchen im Jahr 2027 präsentiert werden. Gunnar Tichy, Nachrichtenredaktion.
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18: Sonnenschein und Quellwolken, so sieht's heute aus bei uns in Chemnitz Stadt und Land. Höchsttemperaturen bei etwa 21 Grad. Morgen geht's freundlich los, dann zieht sich's immer mehr zu, bleibt tagsüber meist noch trocken bis zu 20 Grad. Am Donnerstag dann immer wieder Schauer. Auf der A14 Nossen in Richtung Leipzig staut sich zwischen Nossen Nord und Döbeln Ost 10 Minuten Zeitverlust. A72 Zwickau Richtung Leipzig am Kreuz Chemnitz wird gebaut. Vollsperrung, eine Umleitung ist ausgeschildert und da ein bisschen Geduld auf der Umleitungsstrecke haben. Die Thumastraße ist in Höhe der Gehlenauer Straße voll gesperrt, da hat es einen Unfall gegeben und es blitzt auf der Annaberger Straße und auf der B169 in Schlegel in Richtung Arnsdorf.
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20: Und wir zünden die nächste Hithalbe Stunde, spielen gleich eine Runde Cello mit Udo Lindenberg. Vorher gibt's Hertz gemeinsam mit Purple Disco Machine und Wonderful Life.
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16: Schönes Wetter heute für Chemnitz Stadt und Land. Sonnenschein, ein paar Quellwolken und 21 Grad. Morgen erstmal freundlich bis zu 20 Grad, dann zieht sich's immer mehr zu. Am Donnerstag dann immer wieder Schauer. Auf der A14 Nossen Richtung Leipzig, Stau zwischen Nossen Nord und Döbeln Ost. 10 Minuten Zeitverlust, dann Stau wegen einer Baustellensperrung am Kreuz Chemnitz auf der A72 aus Richtung Zwickau. Stauende ist Chemnitz-Rottluff, da eine Viertelstunde Zeitverlust in der Umleitung. Und Blitzer auf der B169 in Schlegel Richtung Arnsdorf und in Chemnitz auf der Annaberger Straße stadteinwärts nach der Südringbrücke. Wenn Sie noch was sehen, gerne melden. Die Nummer ist kostenlos 03x800 und die 4.
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19: Mit Daniel Pavel und mit schönen Sommermusik von Dario G. Gleich nach den Imagine Dragons und Thunder.
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1: Ich sage es mal mit Goethe. Vom größten aller großen Denker stammt das Zitat: Wer das erste Knopfloch verfehlt, kommt mit dem Zuknöpfen nicht zu Rande. In der Causa Spahn beginnt die Misere damit, dass der ehemalige CDU-CSU-Fraktionschef nicht erkannt hat, dass eine privat undiskutable Entscheidung für ein Kind wie Leihmutter politisch höchst diskutabel ist. Nach seinem Rücktritt geht es falsch weiter. Um einen Nachfolger zu bestimmen, müssen jetzt 208 Bundestagsabgeordnete der CDU-CSU ihren Urlaub abbrechen, um einmal in Berlin die Händchen zu heben. 208 missmutige Abgeordnete, 208 genervte Familien, 416 völlig unsinnige An- und Abreisen über hunderte, wenn nicht über tausende Kilometer. Dass es nicht möglich ist, solch eine fraktionsinterne Personalie auf politisch höchster Ebene einfach online zu klären, zeigt mir, dass wir auf dem Weg zu einem digitalen Deutschland noch ganz am Anfang stehen. Der Fisch beginnt am Kopf zu stinken. Ist zwar nicht Goethe, stimmt aber trotzdem.

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1: Kygo, Khalid und Griffin, Save My Love.
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0: Kaigo und Save My Love. Einen schönen fast Dienstagmittag. Ich weiß nicht, wie es Ihnen geht. Ich könnte mal langsam was zu essen vertragen.
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2: Na Mahlzeit, Daniel, ist hier noch Platz?
0: Na Majushi, klar, was gibt's denn bei dir heute zum Mittag?
2: Ach na ja, ich habe heute Medaillons vom Hirschrücken gratiniert mit Purple Curry Kruste, Rotkohl und Portweinsoße. Hm, und du?
0: Schnitzel mit Pommes Schranke.
2: Ist doch auch lecker.
0: Das geht so.
2: Ich hab jetzt mal die Spritpreise wieder angeschaut. Also die sind jetzt den 8. Tag in Folge gestiegen und damit ist es jetzt wieder teurer als vor diesem Tankrabatt.
0: Ja, ich habe heute Morgen auch getankt. Ich habe nicht nur die Zapfpistole abgeschüttelt, ich habe gleich den Schlauch ausgerungen.

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11: Mit Sandra Petzold. Guten Tag. Die Chemnitzer Arbeitsagentur hat die neuen Zahlen zu den Einkommen hier in der Stadt veröffentlicht. Sprecher Erik Bader kennt die Entwicklung.
12: Typischerweise verdient man in Chemnitz knapp 3.800 Euro brutto als Mittelwert im Monat. Die Gehälter in Chemnitz, die sind in den letzten 5 Jahren auch um ein Viertel gestiegen. Vor allem bei jungen Menschen gab es ein Wachstum bei den Gehältern, wobei sie natürlich trotzdem nach wie vor deutlich weniger verdienen als ältere Beschäftigte.
11: In der Innenstadt gibt es seit heute eine neue Baustelle. Die Theaterstraße ist zwischen Hartmann- und Brückenstraße vollgesperrt. In diesem Bereich werden Leitungen und Gleise für die künftige Straßenbahntrasse nach Limbach-Oberfrohna verlegt. Der Verkehr wird über die Mühlenstraße umgeleitet. Dort sind die Bauarbeiten jetzt abgeschlossen. Die Zufahrt zum Parkhaus der Rathauspassagen und zur Tiefgaragegalerie Roter Turm soll weiter möglich sein. Die Deutsche Bahn plant ein Alkoholverbot an allen Bahnhöfen in Deutschland. Die flächendeckende Umsetzung soll bis Mitte Oktober abgeschlossen sein. Tine Klimach berichtet.
13: Bisher gilt ein Alkoholverbot vor allem an großen deutschen Bahnhöfen wie Frankfurt, Hamburg oder Köln. Bald soll es dann überall gelten, außer in der Gastronomie am Bahnhof. Die Bahn verspricht sich davon mehr Sicherheit und weniger Streitigkeiten. Entsprechende Erfahrungen hat sie unter anderem am Hauptbahnhof Hamburg gemacht. Nachdem Alkohol dort verboten war, ging die Zahl der Auseinandersetzungen spürbar zurück. Das Sicherheitsgefühl für Reisende habe sich verbessert, hieß es, und es gab weniger zu reinigen.
11: Ermittlern in den USA und in Deutschland ist ein wichtiger Schlag gegen Phishing-Kriminelle gelungen. Nach Angaben des BKA haben sie die Infrastruktur des Dienstes Kratos lahmgelegt. Der Dienst bot einen digitalen Baukasten an, mit dem vor allem Microsoft-Webseiten täuschend echt nachgebaut werden können. Die Gruppe soll Zugangsdaten hunderttausender Opfer in über 30 Staaten gestohlen haben. Chemnitzer Jugendliche waren bei Deutschlands größtem Straßenfußballprojekt erfolgreich. Beim Bundesfinale der Fairplay-Soccer-Tour der Sparkassen am brandenburgischen Werbelinsee setzten sich letzte Woche zwei Mannschaften unserer Stadt gegen die Konkurrenz durch. Die Mädchen konnten in der Altersgruppe 11 bis 13 Jahre den Sieg einfahren. Bei den Jungen war es ein Team der Altersklasse 14 bis 17 Jahre. Insgesamt nahmen in diesem Jahr rund 2750 Mannschaften aus ganz Deutschland an der Soccer-Tour teil.
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9: Sonnenschein und ein paar nette Quellwolken, so sieht's heute am Chemnitzer Himmel aus. Bis zu 21 Grad, die Nacht dann nur gering bewölkt und trocken bei 11 Grad. Morgen geht's freundlich los, später zieht sich's dann zu, bleibt erstmal noch trocken bis zu 20 Grad. Am Donnerstag dann immer wieder Schauer. Auf der A4 Dresden Richtung Chemnitz liegen Metallteile zwischen Berbersdorf und Hainichen auf der rechten und mittleren Spur. A72 Zwickau Richtung Leipzig, die Autobahn ist wegen Bauarbeiten am Kreuz Chemnitz vollgesperrt, Umleitung ist ausgeschildert. Und ein Unfall und eine Sperrung auf der Thumastraße in Höhe der Gehlenauer Straße. Blitzer auf der B169 in Schlegel in Richtung Arnsdorf.
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16: Gleich ist Mittagspause und wir servieren bei uns auf der musikalischen Speisekarte Sign und Sia. Unter anderem Atomic Kitten sind mit dabei und wir starten die nächste Hit-Halbe Stunde jetzt mit Lola Young und Messi. Mahlzeit.

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0: Mittagspause mit den Lost Frequencies und The Feeling. Ja, zum Mittag lassen wir es auch mal ein bisschen gemütlich angehen, deswegen haben wir gleich Leona Lewis für Sie. Heißt Run die Nummer. Wunderschön, gibt's in voller Schönheit gleich und wir können natürlich auch ein bisschen flotter. Lumix und Gabri Fonti und Monster gleich.
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0: Heute viel Sonne, nur wenige Wolken für Chemnitz Stadt und Land und bis zu 21 Grad. Morgen geht's dann freundlich los, bis zu 20 Grad. Später dann immer dickere Wolken, aber tagsüber meist noch trocken. Am Donnerstag dann immer wieder Schauer. Auf der A4 Dresden Richtung Chemnitz liegen Metallteile zwischen Berbersdorf und Hainichen auf der rechten und mittleren Spur. A72 Zwickau Richtung Leipzig am Kreuz Chemnitz eine Baustelle, dort eine Vollsperrung und eine Umleitung ist ausgeschildert. Und im Erzgebirge zwischen Thum und Ehrenfriedersdorf eine Unfallsperrung auf der Thumer Straße in Höhe der Gelenauer Straße. Wenn Sie noch was sehen, gerne melden, kostenlos 03 mal 800 und die 4.
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0: Mit Daniel Pavel und Shut Up. Planen Sie nichts für nachmittags, bevor Sie nicht unseren Veranstaltungstipp gehört haben. Den gibt's gleich.

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1: Mit einem Tipp für Kunstinteressierte, denn im Tietz, genauer gesagt dort in der Neuen Sächsischen Galerie, steht wieder eine Führung auf dem Programm. Dabei geht es in die aktuelle Sonderausstellung zu einer Kunstrichtung, die manchmal etwas belächelt wird. Es geht um die Collage, also Werke, die erstellt worden sind mit Schere, Kleber und Papier. Was daraus entstehen kann, das erfährt man heute bei der Führung ab 17 Uhr.
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0: Das ist Alex Warren und Fever Dream brandneu. Einen wunderschönen Dienstagnachmittag. Die Temperaturen steigen ja in den nächsten Tagen. Das ist perfekt.
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2: Mit Sandra Petzold, guten Tag. Nach einem schweren Unfall war die A4 zwischen Wilsdruf und dem Dreieck-Nossen gestern Nachmittag für 2 Stunden voll gesperrt. Laut Polizei war dort ein LKW auf ein Auto aufgefahren, das nach einer Panne auf dem Standstreifen hielt. Der Aufprall war so heftig, dass das Auto etwa 100 Meter weit geschleudert wurde und sich dabei überschlug. 2 Personen im Auto wurden schwer verletzt, ein 83-jähriger Mann und eine 79-jährige Frau. Sie mussten mit dem Rettungshubschrauber ins Krankenhaus geflogen werden. Der LKW-Fahrer blieb unverletzt. Zur Unfallursache wird ermittelt. Auch im kommenden Jahr erlaubt die Chemnitzer Stadtverwaltung wieder zahlreiche Veranstaltungen, bei denen Ausnahmen von der Nachtruhe möglich sind. Dabei geht es um die sogenannten lärmintensiven Veranstaltungen. Davon sind im Innenstadtbereich, also zwischen Schlossteich, Insel, Brühl und Rosenhof, bis zu 38 möglich, bei denen auch nach 22 Uhr noch gefeiert werden kann. In den restlichen Stadtteilen können jeweils bis zu 14 solcher Events angemeldet werden. Entsprechende Anträge nimmt das Ordnungsamt noch bis Ende August entgegen. Knapp die Hälfte der bisher bewilligten Anträge auf die neue E-Auto-Förderung ist an Haushalte mit einem Jahreseinkommen von bis zu 45.000 Euro gegangen. Das geht aus einer Antwort der Bundesregierung auf eine Anfrage der Linken im Bundestag hervor. Jan-Henner Reitze berichtet.
3: Auch Menschen, die eher weniger verdienen, nutzen die Prämie, heißt es aus der Linksfraktion. Dennoch könnten sich viele Menschen mit geringem Einkommen trotz Prämie kein neues Elektroauto leisten. Deshalb müsse ab spätestens kommenden Jahr auch der Kauf gebrauchter E-Autos gefördert werden. Nach dem aktuellen Modell gibt es für ein neues E-Auto bis zu 6.000 Euro vom Staat dazu. Wie viel genau, richtet sich nach dem Einkommen und ob jemand Kinder hat.
2: Das Musikinstrumentenmuseum Markneukirchen bekommt finanzielle Unterstützung für Investitionen. Kulturministerin Barbara Klepsch hat jetzt einen Förderbescheid über 108.000 Euro übergeben.
4: Damit soll ein Planungswettbewerb finanziert werden, der die Weichen für eine Erweiterung und Modernisierung stellt. Im Gespräch ist ein Neubau, um die bisher durch eine Straße getrennten Gebäudeteile zu verbinden und einen barrierefreien Rundgang zu ermöglichen. Die Ergebnisse dieses Wettbewerbs sollen pünktlich zum 350-jährigen Jubiläum der Geigenbauerinnung Markneukirchen im Jahr 2027 präsentiert werden. Gunnar Tichy, Nachrichtenredaktion.
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6: Viel Sonnenschein für Chemnitz Stadt und Land, nur wenige Quellwolken am Himmel bis zu 21 Grad. Die Nacht gering bewölkt, stellenweise auch wolkig, aber trocken, 11 Grad. Morgen geht's freundlich los, zieht sich dann immer mehr zu, morgen 20 Grad. Auf der A4 Dresden in Richtung Chemnitz. Metallteile liegen zwischen Berbersdorf und Hainichen auf der rechten und mittleren Spur. A72 Zwickau in Richtung Leipzig. Eine Vollsperrung am Kreuz Chemnitz wegen Bauarbeiten. Umleitung ist ausgeschildert. Und zwischen Thum und Ehrenfriedersdorf ist die Thumer Straße in Höhe der Gelenauer Straße nach dem Unfall voll gesperrt. Wenn Sie was sehen, dann gerne melden. Unsere Nummer ist kostenlos für Sie. Die 03x800 und die 4. Dankeschön.
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9: Wunderschönen Dienstagmittag. Jetzt mit Lady Gaga.
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2: Heute viel Sonnenschein, nur wenige Wolken für Chemnitz Stadt und Land bis zu 21 Grad. Morgen geht's dann freundlich los, zieht sich dann immer mehr zu, bleibt aber tagsüber meist noch trocken bis zu 20 Grad. Donnerstag dann immer wieder Schauer und bis zu 19 Grad. Auf der Müllerstraße und der Chemnitztalstraße staut es sich, aktuell 10 Minuten Zeitverlust. Eine Unfallsperrung zwischen Thum und Ehrenfriedersdorf auf der Thumerstraße an der Kreuzung zur Gehlenauer Straße und A72 Zwickau Richtung Leipzig. Am Kreuz Chemnitz eine Vollsperrung wegen Bauarbeiten. Umleitung ist ausgeschildert. Wenn Sie noch was sehen, Stau oder Blitzer, gerne melden. Die Nummer ist kostenlos, die 03x800 und die 4.
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5: Mit Daniel Pavel und mit dem Leith Eldin gleich. Außerdem hier Dua Lipa und Love Again.

0: mit Leif Eldin und dein Lied durch den Dienstagnachmittag. Wir haben es 13:30 und gucken mal ganz kurz auf die Radler.
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0: So, nach dem zweiten Ruhetag geht die Tour de France ab heute in die finale Woche. Und heute gibt es das einzige Einzelzeitfahren. Jens Umreit, worauf kommt es denn da an?
3: Ja, es zählt tatsächlich jede Sekunde. Dieses Zeitfahren führt über 26 Kilometer rund um den Genfer See. Die Strecke ist nicht besonders lang, aber mit rund 500 Höhenmetern deutlich anspruchsvoller als ein klassisches Zeitfahren. Vor allem der lange Anstieg gleich nach dem Start dürfte für größere Abstände sorgen. Im Kampf um den Tagessieg gilt Remco Evenepoel als Favorit. Der Zeitfahrweltmeister aus Belgien könnte nach seinem Erfolg vom Sonntag bei der Bergankunft gleich den nächsten Etappensieg feiern. Und dann geht es natürlich heute auch um das Gesamtklassement. Nach dem Aus von Jonas Vingegaard geht es hinter Spitzenreiter Tadej Pogacar vor allem um die verbliebenen Podestplätze. Auch dort hat Remco Evenepoel als Gesamtzweiter die besten Karten. Florian Lipowitz liegt nur 50 Sekunden hinter Rang 3 und könnte heute wichtige Zeit auf Isaac Del Toro gut machen. Danach warten noch mehrere schwere Alpenetappen. Das Zeitfahren könnte deshalb heute eine kleine Vorentscheidung im Kampf um das Podium bringen.
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2: Mit Oliver Heinzel, guten Tag. Chemnitz schneidet in einem aktuellen Test zur Barrierefreiheit an Haltestellen gut ab. Der ADAC hat bundesweit untersucht, wie einfach man mit Rollstuhl, Rollator oder Kinderwagen in Bus oder Bahn ein- und aussteigen kann. Einzelheiten von Carsten Kuliski.
3: In unserer Stadt wurden 4 Haltepunkte unter die Lupe genommen. Sachsenallee, Klinikum, Stadtbad und Zentralhaltestelle. Positiv bewertet wurde die gute Auffindbarkeit der Zustiege sowie die ausreichenden Flächen. Bemängelt wurde der oft zu weite Abstand zwischen Bus und Bordstein. Außerdem gäbe es nirgends Sitzgelegenheiten mit Armlehnen, die gehbehinderten Menschen das Aufstehen erleichtern würden. Verbesserungsbedarf sieht der ADAC zudem bei den sogenannten Auffindestreifen für Blinde und Sehbehinderte.
2: In Sachsen fehlen in einigen Regionen Lehrer. Darum versucht Kultusminister Clemens seit längerem, junge Pädagogen nach ihrer Ausbildung in Dresden oder Leipzig in ländlichen Regionen einzustellen. Wie die Sächsische Zeitung heute meldet, bewerben sich darum viele in anderen Bundesländern. In Sachsen-Anhalt sei zuletzt jede dritte Bewerbung aus dem Freistaat Sachsen gekommen. Auch Thüringen profitiere von diesem Trend. Der sogenannte Reparaturbonus in Sachsen wird rege in Anspruch genommen. Kosten in Höhe von insgesamt fast 2,4 Millionen Euro wurden in dieser Haushaltsperiode erstattet. Das geht aus einer Antwort des Wirtschaftsministeriums auf Anfrage der Bündnisgrünen hervor. Ob Waschmaschine, Kühlschrank oder Handy, Reparaturkosten zwischen 75 Euro und 400 Euro werden zur Hälfte übernommen. Es gibt wieder eine hohe Zahl an Kindern und Jugendlichen, die Opfer von sexuellem Missbrauch werden. Mehr als 18.000 Fälle hat die Polizei im vergangenen Jahr erfasst. Das geht aus dem aktuellen Lagebild hervor. Der Bericht zeige auch eine zunehmende Verbreitung von kinder- und jugendpornografischen Inhalten, so Innenminister Dobrindt bei der Vorstellung der Zahlen.
4: Das ist für uns eine Herausforderung, die nach unserer Einschätzung in der kommenden Zeit noch stärker wird, weil eben künstliche Intelligenz es noch viel einfacher macht, jugendpornografische Inhalte zu erstellen oder eben zu verändern.
2: Die Behörden gehen von einer erheblichen Dunkelziffer bei sexuellem Missbrauch von Minderjährigen aus. In Athen hat ein Mann bei der Akropolis mehrere Passanten mit einem Messer bedroht und ein Touristenpaar aus den USA angegriffen und verletzt. Laut Medienberichten wurde der mutmaßliche Täter festgenommen. Der 60-Jährige soll psychisch krank und polizeibekannt sein.
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5: Sieht sehr schön aus bei uns heute in Chemnitz Stadt und Land. Viel Sonnenschein, nur wenige Quellwolken und bis zu 21 Grad. Die Nacht gering bewölkt und trocken bei 11 Grad. Morgen geht's freundlich los bis zu 20 Grad. Dann immer dichtere Wolken, allerdings erstmal noch trocken. Am Donnerstag dann immer wieder Regenschauer. Zwischen Thum und Ehrenfriedersdorf gibt's Probleme. Auf der Thumer Straße Vollsperrung nach einem Unfall an der Kreuzung zur Gehlenauer Straße. A72 Zwickau in Richtung Leipzig. Eine Baustelle am Kreuz Chemnitz sorgt für eine Vollsperrung. Umleitung ist ausgeschildert. Und wenn Sie noch was sehen, Stau oder Blitzer, dann gerne melden. Die Nummer ist kostenlos für Sie. Die 03x800 und die 4.
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8: Auf geht's in den Nachmittag und gleich heißt es bei uns wieder, der Preis ist Eis. Sie gewinnen mit ein bisschen Glück einen Eisgutschein für die ganze Familie. Ich stelle Ihnen gleich eine Frage und Sie geben mir die richtige Antwort und schon haben Sie gewonnen. Wenn Sie dabei sein wollen, dann jetzt ganz schnell unsere Gewinnhotline anrufen. Das ist die 08000 78 8000. Vielleicht bis gleich.

0: Darum, Tom Walker, Leave a Light On. Und jetzt wird's lecker.
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0: Bei uns gibt es mehrfach am Tag die Chance, sich und den Kollegen oder der Family die Kuhgel zu geben. Und zwar die Eiskugel. Wir laden Sie zum Eisschlecken ein an unserer kostenlosen Telefonnummer, der 08000 78 8000. Und da ist jetzt die Tina. Ist das nicht prima? Hallihallo.
2: Hallo.
0: Liebe Tina, eine kleine Frage richtig beantwortet und schon geben wir dir eine Runde Eis aus. Wer darf denn mit dir gemeinsam Schoko, Erdbeer oder

0: Vanilleeis essen gehen. Kollegen, Familie, wen nimmst du mit?
1: Meine Kinder natürlich, die haben den Erbfehler von mir gehabt. Weil ich immer Eis esse und das haben sie geerbt. Also die sind ganz so nah auf Eis.
0: Klasse. Worauf stehst du, Schoko-Erdbeer oder Vanille?
1: Stracciatella.
0: Stracciatella. Ach, lecker, ich bekomme Hunger. Appetit. Aber jetzt vor dem Eis steht der Fleiß. Von mir gibt's die Frage und die hat was mit Sport zu tun. Pass auf. Welche Skisprunglegende aus dem Erzgebirge feiert heute ihren 62. Geburtstag? Ist es A. Richard Freitag oder B. Jens Weißflog?
1: Dann würde ich sagen B.
0: Jens Weißflog, meinst du, dass der schon 62 ist?
1: Bestimmt.
0: Der sieht viel jünger aus. Aber du hast recht, 62 Jahre. Happy Birthday, Jens Weißflog. Und Glückwunsch, Tina.
1: Vielen lieben Dank.
0: Der Preis ist Eis. Wir wünschen dir und deinen Kindern ganz viel Spaß beim Eisessen. Und danke fürs Mitmachen.
1: Danke. Ja, ciao.
0: Tschüss.
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0: Und die nächste Runde Eisessen. Die Chance darauf gibt's dann wieder morgen früh bei anderen die Morgenmädels mit Urlaubsvertretung Marcel Wenske. Und ihr macht jetzt Kultmusik aus den 80ern. Riesennummer mit Visage und Fade to Grey. Wir wünschen Ihnen einen fantastischen Nachmittag mit uns. Los geht's.

0: 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Gleich. Mit guter Laune-Musik von Michael Patrick Kelly und The Beautiful Madness. Das ist der Sommer in Ihrem Sommerradio Chemnitz. Gleich gibt's mehr davon.
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13: Sonne und harmlose Wolken heute für Chemnitz Stadt und Land. Wir bekommen bis zu 21 Grad. Die Nacht gering bewölkt, teilweise auch wolkig und trocken bei 11 Grad. Morgen geht's freundlich los bis zu 20 Grad. Später dann immer mehr dickere Wolken, aber tagsüber meist noch trocken. Am Donnerstag dann immer wieder Schauer bei maximal 19 Grad. Auf der A72 Zwickau Richtung Leipzig wird gebaut am Kreuz Chemnitz. Da eine Vollsperrung. Die Umleitung ist ausgeschildert. Und auf der B101 aus Richtung Aue kommen Stau zwischen Schwarzenberg und Schlettau, da brauchen Sie 10 Minuten länger als normal. Staus im Blitzer melden Sie kostenlos an die 03x800 und die 4.
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0: So, sind wir mittendrin im Nachmittag und jetzt den Mann, den ich wirklich als Künstler unglaublich schätze, weil er macht so richtig schöne, gute Laune Musik. Hier ist Michael Patrick Kelly.

0: Dienstagnachmittag, schön, dass wir Sie begleiten dürfen durch den wohl arbeitsreichsten Teil der ganzen Woche. Jetzt bloß keine Fehler machen, das wirft den ganzen Arbeitsplan durcheinander. Das ist nicht die richtige Denkweise, die zum Erfolg führt, findet der Musiker Teddy Swims.
1: The successful person has failed more times than the other person's even tried.
0: Der Erfolgreiche hat mehr Fehler gemacht, als alle anderen überhaupt Versuche gestartet haben. Mensch, das ist ein toller Spruch, den merke ich mir für die nächste Fehlerdiskussion mit meinem Chef.

0: Ach, diesen wunderschönen Nachmittag, den haben wir uns verdient. Viel Sonne, ein paar harmlose Wolken und es soll wohl auch so schön bleiben. Der ausführliche Blick auf das Wetter, den gibt's gleich bei uns, gleich nach unseren News.
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11: Mit Oliver Heinze, guten Tag. Der geplante Wasserstoffcampus in unmittelbarer Nähe zur Uni lässt weiter auf sich warten. Noch immer liegt für das Projekt kein Bauantrag für das Gelände in der Fraunhofer Straße vor. Das teilte die Verwaltung auf Anfrage der CDU-FDP-Fraktion mit. Vom zuständigen Hydrogen Innovation Center hieß es, dass im Hintergrund mit Hochdruck an dem Projekt gearbeitet werde. Die Abläufe seien aber kompliziert, weil selbst die Planungsaufgaben europaweit ausgeschrieben werden müssten. Man rechne aber mit einem Baubeginn im nächsten Jahr. In Chemnitz sind die Löhne in den nächsten 5 Jahren deutlich gestiegen. Nach dem neuen Entgeltatlas der Arbeitsagentur verdienen die Menschen in unserer Stadt monatlich rund 3.800 Euro brutto, ein Viertel mehr als im Jahr 2021. Sprecher Erik Bader.
12: Die Topverdiener in Chemnitz, das sind wie im Vorjahr die Human- und Zahnmediziner. Die verdienen so typischerweise gut 7.900 brutto im Monat. Aber selbst im unteren Lohnbereich, da gab es überdurchschnittliche Einkommenszuwächse. Das dürfte mit einem steigenden Mindestlohn oder auch mit verbesserten Tarifabschlüssen zusammenhängen.
11: Die Chemnitzer Polizei warnt vor einer neuen Masche, die nicht nur dreist, sondern auch gefährlich ist. Unbekannte haben an der Tankstelle in der Chemnitztalstraße offenbar die Reifen eines SUV beschädigt. Dann folgten sie dem Wagen, bis er wegen des Schadens auf dem Standstreifen der A72 stoppte. Die Trickdiebe hielten kurz hinter dem Auto an. Als der Fahrer dabei war, das Rad zu wechseln, stahlen sie aus dem Innenraum ein Messgerät im Wert von 300 Euro. Die Polizei geht davon aus, dass das kein Einzelfall war und rät auch, bei einer Panne das Auto immer zu verschließen. Der Deutsche Brauerbund warnt vor einem Brauereisterben in Deutschland. Hauptgeschäftsführer Eichele spricht von einer echten Zäsur. Der Rheinischen Post sagte er, mit Blick auf die anhaltend hohen Produktionskosten und den Rückgang des Bierkonsums sei leider damit zu rechnen, dass die Anzahl der Brauereien in Deutschland weiter abnimmt. Schon seit 2 Jahren liegen die monatlichen Absatzzahlen unter denen des Vorjahresmonats, teilweise sogar deutlich. US-Präsident Trump hat mal wieder neue Zölle verhängt, diesmal gegen Waren aus Kanada. In Zukunft sollen zum Beispiel auf kanadischen Wein, Hockeyschläger und Zement 50% Aufschlag fällig werden. Trumps Begründung: Kanada behandle bestimmte US-Produkte diskriminierend.
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14: Es gibt Sonnenschein und auch Quellwolken für Chemnitz Stadt und Land bis zu 21 Grad. Die Nacht gering bewölkt, zeitweise auch wolkig, trocken bei 11 Grad. Morgen geht's freundlich los, bis zu 20 Grad später immer dichtere Wolken, aber tagsüber meist noch trocken. Am Donnerstag dann immer wieder Schauer. Auf der A72 Zwickau in Richtung Leipzig wird am Kreuz Chemnitz gebaut. Dort eine Vollsperrung, Umleitung ist ausgeschildert und dort gibt es in der Umleitung immer wieder mal stockenden Verkehr oder Stau. Geduld mitbringen. Auf der Bahnhofstraße in Hainichen ein Unfall an der Kreuzung zur Frankenberger Straße und eine Ölspur auf der B101 zwischen Hilmersdorf-Heinzebank und der B174. Eine halbseitige Sperrung.
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0: Nach dem Rücktritt von Jens Spahn als Fraktionschef von CDU-CSU wird jetzt ein Nachfolger gesucht. Warum das Prozedere darum ein ganz schlechtes Licht auf die Digitalisierung in Deutschland wirft, das hören Sie gleich von meinem Kollegen Sven Günther in wenigen

0: gleich Maroon 5 und ein bisschen was zum Runterkommen. Girls Like You. Gleich gibt's die neue deutsche Welle. Nena, eine der ganz großen Stars der 80er. Irgendwie, irgendwo, irgendwann.
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2: Ich sage es mal mit Goethe. Vom größten aller großen Denker stammt das Zitat: Wer das erste Knopfloch verfehlt, kommt mit dem Zuknöpfen nicht zu Rande. In der Causa Spahn beginnt die Misere damit, dass der ehemalige CDU-CSU-Fraktionschef nicht erkannt hat, dass eine privat undiskutable Entscheidung für ein Kind wie Leihmutter politisch höchst diskutabel ist. Nach seinem Rücktritt geht es falsch weiter. Um einen Nachfolger zu bestimmen, müssen jetzt 208 Bundestagsabgeordnete der CDU-CSU ihren Urlaub abbrechen, um einmal in Berlin die Händchen zu heben. 208 missmutige Abgeordnete, 208 genervte Familien, 416 völlig unsinnige An- und Abreisen über hunderte, wenn nicht über tausende Kilometer. Dass es nicht möglich ist, solch eine fraktionsinterne Personalie auf politisch höchster Ebene einfach online zu klären, zeigt mir, dass wir auf dem Weg zu einem digitalen Deutschland noch ganz am Anfang stehen. Der Fisch beginnt am Kopf zu stinken. Ist zwar nicht Goethe, stimmt aber trotzdem.

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0: Ich hoffe, Sie sind gut gelaunt an diesem Nachmittag. Hier ist Ihr Lieblingsradio. Gleich. Mit dem Safrido. Helele. Hören wir gleich in voller Länge. So klingt der Sound für Chemnitz Stadt und Land. Gleich gibt's mehr davon.
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7: Es gibt Sonnenschein und auch Quellwolken für Chemnitz Stadt und Land bis zu 21 Grad. Die Nacht gering bewölkt, zeitweise auch wolkig, trocken bei 11 Grad. Morgen geht's freundlich los, bis zu 20 Grad später immer dichtere Wolken, aber tagsüber meist noch trocken. Am Donnerstag dann immer wieder Schauer. Auf der A72 Zwickau in Richtung Leipzig wird am Kreuz Chemnitz gebaut. Dort eine Vollsperrung, Umleitung ist ausgeschildert und dort gibt es in der Umleitung immer wieder mal stockenden Verkehr oder Stau. Geduld mitbringen. Auf der Bahnhofstraße in Hainichen ein Unfall an der Kreuzung zur Frankenberger Straße und eine Ölspur auf der B101 zwischen Hilmersdorf-Heinzebank und der B174, eine halbseitige Sperrung.
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0: Und wir haben den schönen, entspannten Nachmittag.

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1: Nach der Pause gestern geht's heute wieder beim Parksommer weiter. Zunächst mit dem Kinderprogramm ab 17 Uhr. Da ist Sport und Spiel angesagt. Was für den Körper kann man dann ab 18 Uhr tun? Winnie-Yoga steht da auf dem Programm. Und die Live-Musik darf natürlich im Abendprogramm dann nicht fehlen. Ab 20 Uhr dann mit Jazz und Blues Sounds von der Gruppe Replay. Alles zum Programm gibt's im Netz auf der Seite parksommer.de.
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0: Das sind immer die Momente, wo ich mir sage, warum habe ich Blockflöte lernen müssen und nicht Klavier? Klingt fantastisch. So, eine wichtige Meldung vom Verkehrsdienst A4 Dresden Richtung Chemnitz. Dreieck Dresden West, Überleitung zur A17 Richtung Prag. Achtung, da hat's geknallt. Die Unfallstelle ist ungesichert. Bitte Vorsicht.
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0: Milo Ayo Technology, hier ist Ihr Sommerradio. Gleich gibt's Kultmusik aus den 80ern von Bronski Beat mit Small Town Boy und von Álvaro Soler. Und wenn der in Ihrem Lieblingsradio läuft, dann wissen Sie, dann kann's nur schönes Wetter geben. Der Blick aufs Wetterchen, den gibt's gleich bei uns nach den News.
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7: Mit Oliver Heinze, guten Tag. Das geplante Alkoholverbot der Deutschen Bahn wird Passagiere in Chemnitz nicht vor feiernden Mitreisenden schützen. Gunetichi.
8: Ja, das stimmt, denn in den Zügen darf auch nach dem 15. Oktober weiter getrunken werden. Das bestätigte uns ein DB-Sprecher. Das bundesweite Alkoholverbot betrifft ausschließlich Bahnhöfe. Ausgenommen bleibt außerdem die Gastronomie in den Objekten und auch in den Bordrestaurants wird weiterhin Alkohol verkauft. Außerdem dürfen Passagiere mitgebrachte alkoholische Getränke auch weiter in den Abteilen trinken. Wer zu betrunken ist und die Sicherheit gefährdet, muss allerdings nicht befördert werden.
7: Chemnitz schneidet in einem aktuellen bundesweiten Test zur Barrierefreiheit an Haltestellen gut ab. Der ADAC hat untersucht, wie einfach es ist, mit Rollstuhl, Rollator oder Kinderwagen in Bus oder Bahn ein- und auszusteigen. Dafür haben die Experten 4 Haltepunkte unserer Stadt unter die Lupe genommen. Klinikum, Stadtbad, Sachsenallee und Zentralhaltestelle. Positiv bewertet wurde die gute Auffindbarkeit der Zustiege sowie die ausreichenden Flächen. Bemängelt wurde der oft zu weite Abstand zwischen Bus und Bordstein. Außerdem gäbe es nirgends Sitzgelegenheiten mit Armlehnen, die gehbehinderten Menschen das Aufstehen erleichtern würden. Der sogenannte Reparaturbonus in Sachsen wird rege in Anspruch genommen. Kosten in Höhe von insgesamt fast 2,4 Millionen Euro wurden in dieser Haushaltsperiode erstattet. Das geht aus einer Antwort des Wirtschaftsministeriums auf Anfrage der Bündnisgrünen hervor. Der Freistaat hat für dieses und letztes Jahr über 4,2 Millionen Euro bereitgestellt. Ob Waschmaschine, Kühlschrank oder Handy, Reparaturkosten zwischen 75 oder 400 Euro werden zur Hälfte übernommen. 6 Menschen soll ein 45-Jähriger Ende Juni in einer Jugendhilfeeinrichtung in Stade getötet haben. Jetzt ist er im Gefängnis gestorben. Das hat das niedersächsische Justizministerium mitgeteilt. Es geht von einem Suizid aus. Derzeit gibt es keine Hinweise auf ein Fremdverschulden, schreibt das Ministerium. Die Ermittlungen laufen. 9 Monate nach dem spektakulären Juwelenraub im Louvre in Paris soll die betroffene Apollo-Galerie morgen wieder geöffnet werden. Juwelen sollen dort aber vorerst keine mehr ausgestellt werden. Im Oktober waren mehrere Männer mithilfe eines Lastenaufzugs in die Galerie eingedrungen und hatten einen Teil der französischen Kronjuwelen geraubt. Bis heute ist die Beute verschwunden.
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10: Ein ganz freundlicher Tag in Chemnitz Stadt und Land. Sonnenschein und ein paar Quellwolken. In der Nacht dann nur noch gering bewölkt und trocken bei 11 Grad. Morgen dann erstmal freundlich, dann zieht es sich immer mehr zu. Maximal 20 Grad, es bleibt trocken. Am Donnerstag dann immer wieder Schauer und bis zu 19 Grad. Es klemmt im Stadtverkehr auf der Müllerstraße und der Chemnitztalstraße in Summe 10 Minuten Zeitverlust, A72 Zwickau in Richtung Leipzig. Das Kreuz Chemnitz ist wegen Bauarbeiten voll gesperrt. Umleitung ist ausgeschildert, da kann es auch immer mal stocken. Dann ein Unfall in Hainichen auf der Bahnhofstraße an der Kreuzung zur Frankenberger Straße. Und wenn Sie noch was sehen, gerne melden, kostenlos 03x800 und die 4.
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0: Bei ganz besonderen Anlässen trägt unser Oberbürgermeister ja die sogenannte Amtskette. Haben Sie bestimmt schon mal gesehen. Wir haben uns mit ihm mal getroffen und gefragt, in welchen Situationen er sie eigentlich tragen muss, wie alt das Schmuckstück ist und vor allem, was es gekostet hat. Spannende Geschichte erzählen wir Ihnen in ein paar Minuten kurz nach oben.
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0: Ich hab's ja gesagt, Alvaro Soler, wenn der in ihrem Lieblingsradio läuft, dann geht die Sonne auf. Schön, danke dafür. Gleich Kultmusik aus den 80ern von Bronzegebiet und Small Town Boy.
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2: Wir sind mal ins Rathaus gegangen, um dort der Geschichte der Amtskette, die der Oberbürgermeister Sven Schulze ab und an trägt, auf den Grund zu gehen. Und er hat uns dazu erzählt.
3: Die Kette stammt aus dem Jahr 1903 und ist vom berühmten Chemnitzer Stadtbaurat Richard Möbius gefertigt worden. Und gestiftet hat das Ganze ein Chemnitzer Bürger, der allerdings anonym bleiben wollte und bis heute auch anonym ist.
2: Was hat denn die Kette damals gekostet?
3: 1500 Mark. Für diese Zeit schon eine ziemlich stattliche Summe. Rein formal steht sie in unseren Büchern mit einem Euro. Aber ich glaube, es ist schon ein fünfstelliger Betrag. Aber natürlich ist der ideelle Wert deutlich höher.
2: Und wann wird die Kette getragen?
3: Ich trage sie in der Regel bei Festveranstaltungen, wenn sich jemand ins Goldene Buch einträgt, bei Auszeichnungen. Aber ich habe da einen relativ großen Freiheitsgrad.
2: Und wenn die Kette mal

0: direkt nochmal im Konzert gesehen. Das war cool. Da hat er die alten Songs von Wolfsheim auch zum Besten gegeben. Hier zusammen mit Chill Out Heppner, Dream of You. Ihr Sommerradio gleich. Dieser zauberhaften jungen Frau, Holly Hammerstone, To Love Somebody. Na aber, so klingt der Sommer in Chemnitz, Stadt und Land. Gleich mehr davon.
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10: Sonne und Wolken im Wechsel bei uns in Chemnitz, Stadt und Land. Bis zu 21 Grad heute. Die Nacht dann gering bewölkt und trocken bei 11 Grad. Morgen dann erstmal freundlich, dann zieht sich's zu, bleibt aber trocken bei 20 Grad. Am Donnerstag dann viele Wolken und immer wieder Schauer bei bis zu 19 Grad. Auf der A72 Chemnitz Richtung Leipzig, Fahrzeugteile zwischen Niederfrohna und Penig über alle Spuren verteilt und ein Unfall in Hainichen auf der Bahnhofstraße an der Kreuzung zur Frankenberger Straße. Wenn Ihnen noch was auffällt, gerne melden. Die Nummer ist kostenlos für Sie, die 03x800 und die 4. Wir melden es dann ganz schnell weiter. Dankeschön, kommen Sie gut an.
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0: Jo, wir sind mittlerweile schon in der dritten Ferienwoche und Langeweile gibt's mit uns nicht. Keine Frage. Gleich unsere Ferientipps für die kleinen und die großen Ferienkinder.

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2: Wenn das Wetter passt, lohnt sich immer mal ein Ausflug zum Sonnenlandpark. Der hat ja in diesem Jahr Jubiläum. Seit 20 Jahren gibt es ihn schon und er ist immer weiter gewachsen. Die neue Erlebnispyramide da zum Beispiel mit der Aussichtsplattform in 35 Metern Höhe, die 88 Meter lange Spiralrutsche und seit Mai verbindet ja auch der 72 Meter lange Skywalk die Pyramide mit dem Rutschenturm. Geöffnet ist täglich 10 bis 18 Uhr.
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0: Die frisch vermählte Melanie C, First Day of My Life. Wunderschönen Nachmittag mit ihrem Lieblingsradio und gleich Kultmusik aus den 90ern. Whitney Houston, My Love is Your Love.
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10: Mit Oliver Heinze, guten Tag. Chemnitz schneidet in einem aktuellen Test zur Barrierefreiheit an Haltestellen gut ab. Der ADAC hat bundesweit untersucht, wie einfach man mit Rollstuhl, Rollator oder Kinderwagen in Bus oder Bahn ein- und aussteigen kann. Einzelheiten von Carsten Kuliski.
11: In unserer Stadt wurden 4 Haltepunkte unter die Lupe genommen. Sachsenallee, Klinikum, Stadtbad und Zentralhaltestelle. Positiv bewertet wurde die gute Auffindbarkeit der Zustiege sowie die ausreichenden Flächen. Bemängelt wurde der oft zu weite Abstand zwischen Bus und Bordstein. Außerdem gäbe es nirgends Sitzgelegenheiten mit Armlehnen, die gehbehinderten Menschen das Aufstehen erleichtern würden. Verbesserungsbedarf sieht der ADAC zudem bei den sogenannten Auffindestreifen für Blinde und Sehbehinderte.
10: In Sachsen fehlen in einigen Regionen Lehrer. Darum versucht Kultusminister Konrad Clemens seit längerem, junge Pädagogen nach ihrer Ausbildung in Dresden oder Leipzig in ländlichen Regionen einzustellen. Wie die Sächsische Zeitung heute meldet, bewerben sich darum viele in anderen Bundesländern. In Sachsen-Anhalt sei zuletzt beispielsweise jede dritte Bewerbung aus dem Freistaat Sachsen gekommen. Auch Thüringen profitiere von dem Trend. Der sogenannte Reparaturbonus in Sachsen wird rege in Anspruch genommen. Kosten in Höhe von insgesamt fast 2,4 Millionen Euro wurden in dieser Haushaltsperiode erstattet. Das geht aus einer Antwort des Wirtschaftsministeriums auf Anfrage der Bündnisgrünen hervor. Ob Waschmaschine, Kühlschrank oder Handy, Reparaturkosten zwischen 75 und 400 Euro werden zur Hälfte übernommen. Höher qualifizierte Arbeitnehmer bilden sich deutlich öfter weiter als geringer qualifizierte Kollegen. Das zeigen Zahlen einer Umfrage des IFO-Instituts. 67% stehen gegenüber nur 45%. Dabei lohnt sich Weiterbildung richtig. Wer regelmäßig weiterlernt, verdient nach 6 Jahren im Schnitt fast 9% mehr. Und hat außerdem bessere Karrierechancen sowie ein geringeres Risiko, den Job zu verlieren. Der Strom in Deutschland soll vorzugsweise aus erneuerbaren Energien kommen. Und in der Nord- und Ostsee ist diesbezüglich eine neue Marke geknackt worden. Zum ersten Mal sind bei Windenergieanlagen auf See jetzt mehr als 10 Gigawatt Leistung installiert. Für Verbraucher bedeutet das mehr Ökostrom im Netz, weniger Abhängigkeit von Gas und Öl aus dem Ausland. Über 20 neue Anlagen in der Nordsee sind bereits gebaut, aber noch nicht am Netz.
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13: Sieht ganz freundlich aus bei uns in Chemnitz Stadt und Land. Auch der Abend wird nett, die Nacht dann gering bewölkt und trocken bei 11 Grad. Morgen dann erstmal freundlich bei bis zu 20 Grad. Später dann immer mehr Wolken, bleibt erstmal noch trocken. Am Donnerstag dann immer wieder Schauer bei 19 Grad. A72 Zwickau in Richtung Leipzig am Kreuz Chemnitz. Eine Vollsperrung wegen Bauarbeiten. Umleitung ist ausgeschildert. Eine Ölspur auf der B174 zwischen Heinzebank und Groß-Olbersdorf. Hinter der Ölwehr staut es sich. Die Ölspur wird gerade beseitigt. Rechnen Sie da bis zu 10 Minuten Zeitverlust. Wenn Sie noch was sehen, gerne melden. Die Nummer ist kostenlos 03x800 und die 4.
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So klingt der Sommer in Ihrem Sommerradio. 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So langsam verabschieden sich immer mehr Kollegen von ihrem Arbeitsplatz. Und das hier finde ich auch ziemlich interessant. Eine große Studie quer über alle Branchen hinweg hat ergeben, dass ganz viele verschweigen, dass sie auf Arbeit künstliche Intelligenz nutzen, damit sie beim Chef nicht als faul wahrgenommen werden. Wirklich quer durch alle Branchen? Fragezeichen. Kann ich mir schwer vorstellen. Zum Beispiel auf dem Bau, da ist ja KI praktisch zu nichts nutze, wenn man beispielsweise Wände hochzieht oder etwas ausbaggert. Mit ChatGPT bekommst du ja nicht mal dein Feierabendbier geöffnet.

0: Lighthouse Family Free. Hier ist Ihr Sommerradio gleich mit dem aktuellen Hit von Joe, End of Beginning. Na aber, so klingt der Sommer in Chemnitz, Stadt und Land. Gleich mehr davon.
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15: Ein freundlicher Tag für Chemnitz Stadt und Land und darauf folgt ein freundlicher Abend. Die Nacht nur gering bewölkt und trocken bei 11 Grad. Morgen ist es erstmal freundlich, später zieht es sich dann immer mehr zu, bleibt erstmal noch trocken bei maximal 20 Grad. Donnerstag dann immer wieder Regenschauer und bis zu 19 Grad. Auf der A72 Zwickau in Richtung Leipzig wird nach wie vor gebaut am Kreuz Chemnitz. Immer noch die Vollsperrung bis Ende des Monats. Eine Umleitung ist ausgeschildert. Ansonsten läuft's im Feierabendverkehr. Blitzer sind uns aktuell auch keine gemeldet. Wenn Sie aber einen sehen, dann gerne bei uns anrufen, Bescheid sagen. Geht kostenlos unter dieser Nummer 03x800 und die 4.
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0: So, wir haben es kurz vor 6 und kurz nach 6 gibt es das Neueste vom Sport. Mit jetzt Umbreit, jetzt machen wir erstmal Musik von Vincent Weiss und Musik sein.

0: einer der meistgespielten und meistgecoverten Songs aus den 80ern, hier in der Version mit David Guetta und Ava Max, Alpha Will Forever Young. Zeit für den Sport mit Jens Umheit.
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2: Bei der Tour de France läuft aktuell das Einzelzeitfahren über 26 Kilometer. Es geht rund um den Genfer See. Die Favoriten wie Olympiasieger Remco Evenepoel oder der Mann im gelben Trikot Tadej Pogacar sind noch auf der Strecke. Genauso wie der beste Deutsche Florian Lipowitz. Vor diesem Einzelzeitfahren hatten Lipowitz und seine Teamkollegen gestern zu später Stunde noch Besuch von den Dopingkontrolleuren bekommen. Spaniens Fußballweltmeister sind in Madrid gestern Abend von hunderttausenden Fans begeistert empfangen worden. Das Team um Kapitän Rodri zog im offenen Doppeldeckerbus durch die Hauptstadt. Entlang der Strecke feierten nach Behördenangaben fast 2 Millionen Menschen den neuen Weltmeister. Höhepunkt war die große Abschlussfeier am Cibelesplatz. Die FIFA ermittelt nach den Tumulten im Anschluss an das WM-Finale. Im Mittelpunkt steht vor allem Argentiniens Spieler Leandro Paredes, der Spaniens Xavi nach dem Schlusspfiff zu Boden gestoßen haben soll. Unklar ist weiterhin, ob der Argentinier dafür tatsächlich die rote Karte gesehen hat. Zudem wird auch gegen Co-Trainer Roberto Ayala wegen eines möglichen Fehlverhaltens ermittelt. Und Skilangläuferin Victoria Karl darf nach ihrer Dopingsperre Ende November wieder an Wettkämpfen teilnehmen. Bereits ab Ende September ist für die Olympiasiegerin von 2022 auch das Training mit der Nationalmannschaft wieder erlaubt. Karl hofft nun auf ein Comeback bei den Weltmeisterschaften 2027 im schwedischen Falun.
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0: ein sportliches Großereignis gibt es noch, bevor sich auch die Radprofis dann in den Sommerurlaub verabschieden dürfen. Die Tour de France geht am Wochenende dann mit dem großen Finale in Paris zu Ende. Gestern war Ruhetag, heute wurde wieder kräftig in die Pedale getreten. Wer die heutige Etappe gewonnen hat, in der nächsten Stunde mehr dazu.
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14: Mit Oliver Heinze, guten Tag. Der geplante Wasserstoffcampus in unmittelbarer Nähe zur Uni lässt weiter auf sich warten. Noch immer liegt für das Projekt kein Bauantrag für das Gelände in der Fraunhofer Straße vor. Das teilte die Verwaltung auf Anfrage der CDU-FDP-Fraktion mit. Vom zuständigen Hydrogen Innovation Center hieß es, dass im Hintergrund mit Hochdruck an dem Projekt gearbeitet werde. Die Abläufe seien aber kompliziert, weil selbst die Planungsaufgaben europaweit ausgeschrieben werden müssten. Man rechne aber mit einem Baubeginn im nächsten Jahr. In Chemnitz sind die Löhne in den nächsten 5 Jahren deutlich gestiegen. Nach dem neuen Entgeltatlas der Arbeitsagentur verdienen die Menschen in unserer Stadt monatlich rund 3.800 Euro brutto, ein Viertel mehr als im Jahr 2021. Sprecher Erik Bader.
15: Die Topverdiener in Chemnitz, das sind wie im Vorjahr die Human- und Zahnmediziner. Die verdienen so typischerweise gut 7.900 brutto im Monat. Aber selbst im unteren Lohnbereich, da gab es überdurchschnittliche Einkommenszuwächse. Das dürfte mit einem steigenden Mindestlohn oder auch mit verbesserten Tarifabschlüssen zusammenhängen.
14: Die Chemnitzer Polizei warnt vor einer neuen Masche, die nicht nur dreist, sondern auch gefährlich ist. Unbekannte haben an der Tankstelle in der Chemnitztalstraße offenbar die Reifen eines SUV beschädigt. Dann folgten sie dem Wagen, bis er wegen des Schadens auf dem Standstreifen der A72 stoppte. Die Trickdiebe hielten kurz hinter dem Auto an. Als der Fahrer dabei war, das Rad zu wechseln, stahlen sie aus dem Innenraum ein Messgerät im Wert von 300 Euro. Die Polizei geht davon aus, dass das kein Einzelfall war und rät auch, bei einer Panne das Auto immer zu verschließen. Der Deutsche Brauerbund warnt vor einem Brauereisterben in Deutschland. Hauptgeschäftsführer Eichele spricht von einer echten Zäsur. Der Rheinischen Post sagte er, mit Blick auf die anhaltend hohen Produktionskosten und den Rückgang des Bierkonsums sei leider damit zu rechnen, dass die Anzahl der Brauereien in Deutschland weiter abnimmt. Schon seit 2 Jahren liegen die monatlichen Absatzzahlen unter denen des Vorjahresmonats, teilweise sogar deutlich. US-Präsident Trump hat mal wieder neue Zölle verhängt, diesmal gegen Waren aus Kanada. In Zukunft sollen zum Beispiel auf kanadischen Wein, Hockeyschläger und Zement 50% Aufschlag fällig werden. Trumps Begründung: Kanada behandle bestimmte US-Produkte diskriminierend.
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0: Na, ein wunderschöner Nachmittag geht zu Ende mit angenehmen Temperaturen. Dafür wird es auch ein bisschen kühler in der Nacht. So nach dem Motto, Strafe muss sein, nur 11 Grad. Morgen starten wir freundlich in den Mittwochvormittag. Dann kommen viele Wolken zu uns. Es bleibt meist trocken bei 20 Grad. Der Donnerstag sieht sehr wechselhaft aus. Dann kann es auch ein bisschen Regen geben. Und es bleibt ein bisschen, oder es wird ein bisschen kühler. Achtung Autofahrer, B174 zwischen Heinzebank und Groß-Olbersdorf. Da wird eine Ölspur beseitigt. Da gibt es aktuell Stau. Und nach wie vor A72. Zwickau Richtung Leipzig in Höhe Kreuz Chemnitz. Baustelle, da ist die Autobahn vollgesperrt noch bis Ende des Monats. Staus und Blitzer gern melden kostenlos unter 03x800 und die 4. Dankeschön.
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0: Es gibt so Songs, wenn die gespielt werden, hat man sofort Bilder im Kopf. Katja Nai und Summer Dreaming ist einer dieser Songs, sehr erfolgreich aus der Werbebranche, dann auch in die Hitparaden. Bevor wir jetzt gleich gemeinsam anstoßen mit Bacardi, gibt es erst einmal Linkin Park und Lost.

0: Eis ist Eis. Und da habe ich heute Nachmittag mit der Tina gespielt, die mir erzählt hat, dass ihre Kinder genauso leidenschaftlich gern Eis essen wie sie selber auch. Stracciatella ist das Lieblingseis und bevor sie jetzt ihre Familie einladen durfte, musste sie mir erst eine sportliche Frage beantworten. Welche Skisprunglegende aus dem Erzgebirge feiert heute ihren 62. Geburtstag? Ist es A. Richard Freitag oder B. Jens Weißflog?
1: Dann würde ich sagen B.
0: Jens Weißflog, meinst du, dass der schon 62 ist?
1: Bestimmt.
0: Der sieht viel jünger aus. Aber du hast recht, 62 Jahre. Happy Birthday, Jens Weißflog. Und Glückwunsch, Tina.
1: Vielen lieben Dank.
0: Und die nächste Chance auf eine Menge leckeres Eis gibt's dann wieder morgen früh bei André und die Morgenmädels mit Urlaubsvertretung Marcel Wenske.
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9: Ein schöner Nachmittag geht zu Ende mit angenehmen Temperaturen. Dafür wird es richtig kalt in der Nacht, 11 Grad maximal. Morgen Vormittag ganz viel Sonne, es bleibt freundlich. Dann kommen Wolken zu uns, die sind aber harmlos. Es bleibt im Großen und Ganzen trocken bei maximal 20 Grad. Der Donnerstag sieht dann schon ein bisschen, durchwachsen aus. Da kann es immer wieder mal Schauer geben bei maximal 19 Grad. Der Blick auf die Straßen, A4 Dresden Richtung Chemnitz zwischen Wüstorf und Dreieck-Nossen, da liegen immer noch Reifenteile auf der Fahrbahn und A72 Zwickau-Leipzig in Höhe Kreuz Chemnitz, Baustelle noch bis Ende Juli, die Fahrbahn ist komplett gesperrt, das Ganze noch bis Ende des Monats. Dankeschön fürs Melden und gute Fahrt.
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9: Wunderschönen guten Abend.

0: Nacht. Jennifer Lopez und David Guetta. Save Me Tonight.
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2: Einzelzeitfahren heute bei der Tour de France und dabei hat es aus deutscher Sicht leider einen ganz, ganz bitteren Moment gegeben. Jens Umreit, was ist denn mit Florian Lipowitz passiert?
3: Ja, der Traum vom Podium ist für Lipowitz geplatzt. Der deutsche Hoffnungsträger stürzte beim Einzelzeitfahren am Genfer See. Wenige Kilometer vor dem Ziel musste die Tour de France aufgeben. Lipowitz prallte in einer Kurve mit der Schulter gegen einen Bordstein, konnte das Rennen nicht mehr fortsetzen, hat sich schwer verletzt und er lag richtig aussichtsreich im Rennen. Auf Platz 3 oder 4 hätte er wahrscheinlich dieses Zeitfahren beendet. Den Tagessieg sichert sich ausgerechnet sein Teamkollege Remco Evenepoel. Der war der große Favorit. Der Zeitfahr-Weltmeister gewann seine Paradedisziplin souverän vor Tadej Pogacar, feiert bereits seinen zweiten Etappensieg in Folge und ist jetzt Gesamtzweiter hinter Pogacar, der hat das gelbe Trikot verteidigt. Morgen dürfte das Rennen dann den Ausreißern gehören. Die 17. Etappe nach Roraima ist zwar offiziell als Flachetappe eingestuft mit mehr als 2200 Höhenmetern, aber deutlich anspruchsvoller. Nach den Strapazen der vergangenen Tage werden sich die Klassementfahrer wohl schonen. Deshalb spricht viel für eine Fluchtgruppe oder doch für einen Massensprint?
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13: Mit Oliver Heinze. In unserer Stadt ist die Altersstruktur bei den Arbeitskräften deutlich günstiger als im Umland. Bei einer aktuellen Untersuchung kam heraus, dass in Chemnitz 100 jungen Beschäftigten 157 gegenüberstehen, die bald in Rente gehen. Das geht aus den neuen Zahlen der Personalplattform HR Lab hervor. In Zwickau sind es 213 künftige Rentner, im Erzgebirge 218 und in Mittelsachsen sogar 233. Die Experten sehen Chemnitz deshalb im Hinblick auf den altersbedingten Verlust von Fachkräften in einer vergleichbar guten Position. Der geplante Wasserstoffcampus in unmittelbarer Nähe zur Uni lässt weiter auf sich warten. Mehr dazu von Gunnar Tichy.
14: Bislang gibt es noch nicht einmal einen Bauantrag für das 84 Millionen Euro Projekt an der Fraunhofer Straße. Das teilte die Verwaltung auf Anfrage der CDU-FDP-Fraktion mit. Vom zuständigen Hydrogen Innovation Center haben wir erfahren, dass im Hintergrund mit Hochdruck am Projekt gearbeitet wird. Die Abläufe seien aber kompliziert, weil schon die Planungsaufgaben europaweit ausgeschrieben werden müssten. Man rechne mit einem Baubeginn im nächsten Jahr. Die bewilligten Fördermittel sind an eine Fertigstellung bis 2030 gebunden.
13: Ein Bier oder ein Wein in den Zügen bleibt in Chemnitz auch nach dem 15. Oktober erlaubt. Das geplante Alkoholverbot der Deutschen Bahn gilt explizit nur auf Bahnsteigen und in Bahnhofshallen. Das bestätigt uns ein DB-Sprecher. Auch in den Bordrestaurants wird weiter Alkohol angeboten und kann auch selbst in die Züge mitgebracht werden. Wer zu betrunken ist und die Sicherheit gefährdet, muss allerdings nicht befördert werden. Sexueller Missbrauch von Kindern bleibt ein riesiges Problem in Deutschland. Das zeigt ein Lagebild vom Bundeskriminalamt, das heute vorgestellt wurde. Über 18.000 Fälle hat die Polizei im vergangenen Jahr registriert. Die Dunkelziffer dürfte noch deutlich höher sein. Besonders erschreckend, jugendpornografische Inhalte im Netz haben sich in 5 Jahren mehr als verdoppelt, auch weil KI es den Tätern immer einfacher macht. Mit Platz 4 bei der Fußball-WM ist die Zeit von Didier Deschamps als Trainer der französischen Nationalmannschaft zu Ende gegangen. Dass Zinedine Zidane der Nachfolger wird, gilt schon lange als offenes Geheimnis. Übereinstimmenden Medienberichten zufolge soll der Amtswechsel jetzt fix sein. Zidane habe demnach seinen Vertrag als französischer Nationalcoach bis Sommer 2030 unterschrieben. Eine offizielle Bestätigung steht allerdings noch aus.
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15: Ein schöner Nachmittag geht zu Ende mit angenehmen Temperaturen. Dafür wird es richtig kalt in der Nacht, 11 Grad maximal. Morgen Vormittag ganz viel Sonne, es bleibt freundlich. Dann kommen Wolken zu uns, die sind aber harmlos. Es bleibt im Großen und Ganzen trocken bei maximal 20 Grad. Der Donnerstag sieht dann schon ein bisschen, durchwachsen aus. Da kann es immer wieder mal Schauer geben bei maximal 19 Grad. Der Blick auf die Straßen, A4 Dresden Richtung Chemnitz zwischen Wilsdorf und Dreiknossen, da liegen immer noch Reifenteile auf der Fahrbahn, und A72 Zwickau-Leipzig in Höhe Kreuz Chemnitz, Baustelle noch bis Ende Juli, die Fahrbahn ist komplett gesperrt, das Ganze noch bis Ende des Monats. Dankeschön fürs Melden und gute Fahrt.
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2: Mit Temperaturen zwischen 8 und 13 Grad geht es durch die Nacht. Ein paar Wolken wird es geben, die sind aber harmlos. Morgen starten wir eigentlich recht freundlich in den Mittwoch. Dann kommen im Laufe des Tages mehr Wolken zu uns, aber es soll im Großen und Ganzen trocken bleiben. Erst am Abend kann es dann vereinzelt ein paar Schauer geben, Höchstwerte bei 21 Grad. Donnerstag wird es dann deutlich ungemütlicher. Auf der A72 Zwickau Richtung Leipzig in Höhe Kreuz Chemnitz gibt es immer noch eine Baustelle. Da laufen die Instandsetzungsarbeiten auf allen Spuren. Die Fahrbahn ist in diese Richtung voll gesperrt. Eine Umleitung ist eingerichtet. Das Ganze noch bis zum 29. Juli. Dann haben wir Blitzer. In Leipzig steht ein Superblitzer auf der Engelsdorfer Straße stadtauswärts und auf der Sommerfelder Straße stadteinwärts. Ein Superblitzer auch in Niedermülsen Richtung Turm an der Gärtnerei.
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2: Mit Oliver Heinze, guten Abend. Der geplante Wasserstoffcampus in unmittelbarer Nähe zur Uni lässt weiter auf sich warten. Mehr dazu von Gunnar Tichy.
3: Bislang gibt es noch nicht einmal einen Bauantrag für das 84 Millionen Euro Projekt an der Fraunhofer Straße. Das teilte die Verwaltung auf Anfrage der CDU-FDP-Fraktion mit. Vom zuständigen Hydrogen Innovation Center haben wir erfahren, dass im Hintergrund mit Hochdruck am Projekt gearbeitet wird. Die Abläufe seien aber kompliziert, weil schon die Planungsaufgaben europaweit ausgeschrieben werden müssten. Man rechne mit einem Baubeginn im nächsten Jahr. Die bewilligten Fördermittel sind an eine Fertigstellung bis 2030 gebunden.
2: In unserer Stadt ist die Altersstruktur bei den Arbeitskräften deutlich günstiger als im Umland. Bei einer aktuellen Untersuchung kam heraus, dass in Chemnitz 100 jungen Beschäftigten 157 gegenüberstehen, die bald in Rente gehen. Das geht aus den neuen Zahlen der Personalplattform HR Lab hervor. Die Experten sehen Chemnitz deshalb mit Hinblick auf den altersbedingten Verlust von Fachkräften in einer vergleichbar guten Position. Die Chemnitzer Polizei warnt vor einer neuen Masche, die nicht nur dreist, sondern auch gefährlich ist. Unbekannte haben an der Tankstelle in der Chemnitz-Talstraße offenbar den Reifen eines SUV beschädigt. Dann folgten sie dem Wagen, bis er wegen des Schadens auf dem Standstreifen der A72 stoppte. Als der Fahrer dabei war, das Rad zu wechseln, stahlen die Trickdiebe aus dem Innenraum ein Messgerät im Wert von 400 Euro.
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4: Ich bin Florian Klaus. Auf den Straßen sind weltweit immer mehr Fahrzeuge unterwegs, trotzdem ist die Zahl der Verkehrstoten gesunken, seit 2011 um 21%. Das berichtet die Weltgesundheitsorganisation. Christiane Ulrich, wie geht das?
5: Die Zahl der Unfälle ist deutlich zurückgegangen, unter anderem wegen Tempolimits und Sicherheitsstandards für Fahrzeuge. Ein Phänomen der Neuzeit verändert die Statistik allerdings. Der Boom von Lieferservices für Essen und alles Mögliche, der hat die Zahl der Motorräder innerhalb von rund 15 Jahren weltweit verdreifacht. Und Unfälle mit Todesfolge und Verletzungen damit, die machen inzwischen fast ein Drittel aller Unfälle aus.
4: Rassistische Gewalt bleibt in Deutschland auf einem alarmierend hohen Niveau. Zu diesem Ergebnis kommt der Dachverband VBRG der jeweiligen Beratungsstellen. 2025 wurden über 3.100 rechtsrassistisch und antisemitisch motivierte Angriffe registriert. Mit über 1.700 dokumentierten Taten war Rassismus das häufigste Motiv. Der Verband beklagt, dass Bedrohungen und Angriffe für viele Betroffene mittlerweile zum Alltag gehören. Wer gut ausgebildet ist, bildet sich auch öfter weiter. Das zeigt eine aktuelle IFO-Umfrage. Unter Höherqualifizierten lernen rund 2/3 regelmäßig dazu. Bei geringer qualifizierten Beschäftigten ist es dagegen nicht einmal jeder Zweite. Dabei zahlt sich Weiterbildung aus. Nach 6 Jahren verdienen die Fortbildungen besucht haben, im Schnitt fast 9% mehr. Außerdem haben sie bessere Karrierechancen. Die Kunstbiennale in Venedig zählt zu den wichtigsten internationalen Ausstellungen zeitgenössischer Kunst. Zum ersten Mal seit dem Angriff auf die Ukraine nimmt auch Russland wieder teil. Deshalb stoppt die EU jetzt ihre Förderung von 2 Millionen Euro. Die Begründung: Kulturvorhaben, die mit europäischen Steuergeldern finanziert werden, sollten demokratische Werte wahren. Werte, die im heutigen Russland nicht geachtet werden.
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7: Mit Temperaturen zwischen 8 und 13 Grad geht es durch die Nacht. Ein paar Wolken wird es geben, die sind aber harmlos. Morgen starten wir eigentlich recht freundlich in den Mittwoch. Dann kommen im Laufe des Tages mehr Wolken zu uns, aber es soll im Großen und Ganzen trocken bleiben. Erst am Abend kann es dann vereinzelt ein paar Schauer geben, Höchstwerte bei 21 Grad. Donnerstag wird es dann deutlich ungemütlicher. Auf der A72 Zwickau Richtung Leipzig in Höhe Kreuz Chemnitz gibt es immer noch eine Baustelle. Da laufen die Instandsetzungsarbeiten auf allen Spuren. Die Fahrbahn ist in diese Richtung voll gesperrt. Eine Umleitung ist eingerichtet. Das Ganze noch bis zum 29. Juli. Dann haben wir Blitzer. In Leipzig steht ein Superblitzer auf der Engelsdorfer Straße stadtauswärts und auf der Sommerfelder Straße stadteinwärts. Ein Superblitzer auch in Niedermösen Richtung Turm an der Gärtnerei.
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2: Mit Temperaturen zwischen 8 und 13 Grad geht es durch die Nacht. Ein paar Wolken wird es geben, die sind aber harmlos. Morgen starten wir eigentlich recht freundlich in den Mittwoch. Dann kommen im Laufe des Tages mehr Wolken zu uns, aber es soll im Großen und Ganzen trocken bleiben. Erst am Abend kann es dann vereinzelt ein paar Schauer geben. Höchstwerte bei 21 Grad. Donnerstag wird es dann deutlich ungemütlicher. Auf der A72 Zwickau Richtung Leipzig in Höhe Kreuz Chemnitz gibt es immer noch eine Baustelle. Da laufen die Instandsetzungsarbeiten auf allen Spuren. Die Fahrbahn ist in diese Richtung voll gesperrt. Eine Umleitung ist eingerichtet. Das Ganze noch bis zum 29. Juli. Dann haben wir Blitzer. In Leipzig steht ein Superblitzer auf der Engelsdorfer Straße stadtauswärts und auf der Sommerfelder Straße stadteinwärts. Ein Superblitzer auch in Niedermülsen Richtung Turm an der Gärtnerei.
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1: So um die 500 Euro sind es, die die Erstausstattung für einen Erstklässler kostet. Eine ganze Menge Holz und nicht für alle Familien erschwinglich. Ranzen, Bücher, Hefte. Schon jetzt liegen den Eltern seitenweise Materiallisten vor. In Leipzig gibt es ein Projekt der kirchlichen Erwerbsloseninitiative, die Aktion Federmappe. Annegret Sachse betreut die Aktion. Hier können sich einkommensschwache Familien gespendete Schulmaterialien kostenlos abholen.
2: Es gibt Leute, die rufen uns an und sagen, wir haben hier einen gebrauchten Schulranzen, wir haben hier Dinge noch übrig von unseren Kindern, wir möchten gern was kaufen und was spenden, wie geht das? Und die bringen uns das in die KL. Und unsere zwei ehrenamtliche Helfer, die nehmen die Anfragen entgegen und geben das dann wieder aus.
1: Und der Bedarf, der ist immens. Einige Dinge müssen dazugekauft werden. Daher ist die Aktion auch auf finanzielle Spenden angewiesen. Birgit Leistner engagiert sich als ehrenamtliche Helferin für die Aktion Federmappe und freut sich über die Vielfalt der abgegebenen Dinge.
3: Am meisten, glaube ich, Ranzen, dann Buntstifte, was übrig sind, manchmal noch neue. Manchmal sind auch die gebrauchten Ranzen gut gefüllt mit neuem Material.
1: Gut erhaltene Dinge können bei der kirchlichen Erwerbsloseninitiative abgegeben werden. Wer Bedarf hat an Ranzen und anderen Dingen, der meldet sich am besten telefonisch oder per Mail bei der kirchlichen Erwerbsloseninitiative. Weitere Infos gibt's unter ke-leipzig.de.
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1: Mit Oliver Heinze, guten Abend. Das geplante Alkoholverbot der Deutschen Bahn wird Passagiere in Chemnitz nicht vor feiernden Mitreisenden schützen. Gunnar Tichy.
2: Ja, das stimmt, denn in den Zügen darf auch nach dem 15. Oktober weiter getrunken werden. Das bestätigte uns ein DB-Sprecher. Das bundesweite Alkoholverbot betrifft ausschließlich Bahnhöfe. Ausgenommen bleibt außerdem die Gastronomie in den Objekten und auch in den Bordrestaurants wird weiterhin Alkohol verkauft. Außerdem dürfen Passagiere mitgebrachte alkoholische Getränke auch weiter in den Abteilen trinken. Wer zu betrunken ist und die Sicherheit gefährdet, muss allerdings nicht befördert werden.
1: Chemnitz schneidet in einem aktuellen bundesweiten Test zur Barrierefreiheit an Haltestellen gut ab. Der ADAC hat untersucht, wie einfach es ist, mit Rollstuhl, Rollator oder Kinderwagen in Bus und Bahn ein- und auszusteigen. Dafür haben die Experten 4 Haltepunkte unserer Stadt unter die Lupe genommen. Klinikum, Stadtbad, Sachsenallee und Zentralhaltestelle. Positiv bewertet wurde die gute Auffindbarkeit der Zustiege sowie die ausreichenden Flächen. Bemängelt wurde der oft zu weite Abstand zwischen Bus und Bordstein. In Chemnitz sind die Löhne in den letzten 5 Jahren deutlich gestiegen. Nach dem neuen Entgeltatlas der Arbeitsagentur verdienen die Menschen in unserer Stadt monatlich rund 3.800 Euro brutto. Das ist ein Viertel mehr als im Jahr 2021.
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3: Ich bin Florian Klaus. Wer 14 oder jünger ist, darf in Frankreich ab September keine Social-Media-Konten mehr anlegen. Alte Accounts von gleichaltrigen Kindern werden ab Januar 2027 gesperrt. Darauf hat sich das französische Parlament geeinigt. Frankreich ist damit das erste EU-Land mit einer Social-Media-Sperre für Kinder und Jugendliche. Ausnahmen soll es für Bildungsplattformen oder Seiten wie Wikipedia geben. Immer mehr Kinder und Jugendliche in Deutschland werden Opfer von sexueller Gewalt. Mehr als 18.000 Fälle hat die Polizei im vergangenen Jahr erfasst. Das geht aus dem aktuellen Lagebild hervor. Claudia Wächter mit den Einzelheiten des Berichts.
4: Vor allem im digitalen Raum werden Kinder immer häufiger zu Opfern. Dort suchen Täter gezielt sexuelle Kontakte zu Minderjährigen, nutzen auch neue Methoden mithilfe künstlicher Intelligenz. Bundesinnenminister Dobrindt, der spricht von einem dramatischen Anstieg der Fälle im Netz und fordert, wir müssen unsere Kinder dort besser schützen. Und er betont, die Statistik zählt nur die bekannten Fälle. Die Dunkelziffer sei weitaus höher.
3: In gut 5 Wochen startet in Köln die Gamescom, also die weltgrößte Messe für Computer und Videospiele. Und in diesem Jahr ist sie erstmals ausgebucht. Das haben die Veranstalter mitgeteilt. Im vergangenen Jahr kamen rund 357.000 Besucherinnen und Besucher. Den Rekord von 373.000 Besuchern aus dem Jahr 2019 will man aber bewusst nicht knacken. Die Hallen werden sonst einfach zu voll, so der Veranstalter. Für die deutsche Hoffnung weist das vorzeitige Aus auf der 16. Etappe. Radprofi Florian Lipowitz ist bei der Tour de France im Einzelzeitfahren in einer Kurve gestürzt und muss deshalb verletzt aufgeben. Letztes Jahr wurde der 25-Jährige Dritter in der Gesamtwertung. Die führt dieses Jahr der Slowene und 4-facher Tour-Gesamtsieger Tadej Pogacar an. Beim Stoßaus von Florian Lipowitz gewann Olympiasieger und Weltmeister Remco Evenepoel.
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6: Mit Temperaturen zwischen 8 und 13 Grad geht es durch die Nacht. Ein paar Wolken wird es geben, die sind aber harmlos. Morgen starten wir eigentlich recht freundlich in den Mittwoch. Dann kommen im Laufe des Tages mehr Wolken zu uns, aber es soll im Großen und Ganzen trocken bleiben. Erst am Abend kann es dann vereinzelt ein paar Schauer geben. Höchstwerte bei 21 Grad. Donnerstag wird es dann deutlich ungemütlicher. Auf der A72 Zwickau Richtung Leipzig in Höhe Kreuz Chemnitz gibt es immer noch eine Baustelle. Da laufen die Instandsetzungsarbeiten auf allen Spuren. Die Fahrbahn ist in diese Richtung voll gesperrt. Eine Umleitung ist eingerichtet. Das Ganze noch bis zum 29. Juli. Dann haben wir Blitzer. In Leipzig steht ein Superblitzer auf der Engelsdorfer Straße stadtauswärts und auf der Sommerfelder Straße stadteinwärts. Ein Superblitzer auch in Niedermülsen Richtung Turm an der Gärtnerei.
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9: Mit Temperaturen zwischen 8 und 13 Grad geht es durch die Nacht. Ein paar Wolken wird es geben, die sind aber harmlos. Morgen starten wir eigentlich recht freundlich in den Mittwoch. Dann kommen im Laufe des Tages mehr Wolken zu uns, aber es soll im Großen und Ganzen trocken bleiben. Erst am Abend kann es dann vereinzelt ein paar Schauer geben. Höchstwerte bei 21 Grad. Donnerstag wird es dann deutlich ungemütlicher. Auf der A72 Zwickau Richtung Leipzig in Höhe Kreuz Chemnitz gibt es immer noch eine Baustelle. Da laufen die Instandsetzungsarbeiten auf allen Spuren. Die Fahrbahn ist in diese Richtung voll gesperrt. Eine Umleitung ist eingerichtet. Das Ganze noch bis zum 29. Juli. Dann haben wir Blitzer. In Leipzig steht ein Superblitzer auf der Engelsdorfer Straße stadtauswärts und auf der Sommerfelder Straße stadteinwärts. Ein Superblitzer auch in Niedermösen Richtung Turm an der Gärtnerei.
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16: Mit Oliver Heinze, guten Abend. Der geplante Wasserstoffcampus in unmittelbarer Nähe zur Uni lässt weiter auf sich warten. Mehr dazu von Gunnar Tichy.
17: Bislang gibt es noch nicht einmal einen Bauantrag für das 84 Millionen Euro Projekt an der Fraunhofer Straße. Das teilte die Verwaltung auf Anfrage der CDU-FDP-Fraktion mit. Vom zuständigen Hydrogen Innovation Center haben wir erfahren, dass im Hintergrund mit Hochdruck am Projekt gearbeitet wird. Die Abläufe seien aber kompliziert, weil schon die Planungsaufgaben europaweit ausgeschrieben werden müssten. Man rechne mit einem Baubeginn im nächsten Jahr. Die bewilligten Fördermittel sind an eine Fertigstellung bis 2030 gebunden.
16: In unserer Stadt ist die Altersstruktur bei den Arbeitskräften deutlich günstiger als im Umland. Bei einer aktuellen Untersuchung kam heraus, dass in Chemnitz 100 jungen Beschäftigten 157 gegenüberstehen, die bald in Rente gehen. Das geht aus den neuen Zahlen der Personalplattform HR Lab hervor. Die Experten sehen Chemnitz deshalb mit Hinblick auf den altersbedingten Verlust von Fachkräften in einer vergleichbar guten Position. Die Chemnitzer Polizei warnt vor einer neuen Masche, die nicht nur dreist, sondern auch gefährlich ist. Unbekannte haben an der Tankstelle in der Chemnitz-Talstraße offenbar den Reifen eines SUV beschädigt. Dann folgten sie dem Wagen, bis er wegen des Schadens auf dem Standstreifen der A72 stoppte. Als der Fahrer dabei war, das Rad zu wechseln, stahlen die Trickdiebe aus dem Innenraum ein Messgerät im Wert von 400 Euro.
18: Und jetzt weitere Nachrichten aus Deutschland und der Welt.
19: Ich bin Florian Klaus. Wer 14 oder jünger ist, darf in Frankreich ab September keine Social-Media-Konten mehr anlegen. Alte Accounts von gleichaltrigen Kindern werden ab Januar 2027 gesperrt. Darauf hat sich das französische Parlament geeinigt. Frankreich ist damit das erste EU-Land mit einer Social-Media-Sperre für Kinder und Jugendliche. Ausnahmen soll es für Bildungsplattformen oder Seiten wie Wikipedia geben. Immer mehr Kinder und Jugendliche in Deutschland werden Opfer von sexueller Gewalt. Mehr als 18.000 Fälle hat die Polizei im vergangenen Jahr erfasst. Das geht aus dem aktuellen Lagebild hervor. Claudia Wächter mit den Einzelheiten des Berichts.
20: Vor allem im digitalen Raum werden Kinder immer häufiger zu Opfern. Dort suchen Täter gezielt sexuelle Kontakte zu Minderjährigen, nutzen auch neue Methoden mithilfe künstlicher Intelligenz. Bundesinnenminister Dobrindt, der spricht von einem dramatischen Anstieg der Fälle im Netz und fordert, wir müssen unsere Kinder dort besser schützen. Und er betont, die Statistik zählt nur die bekannten Fälle. Die Dunkelziffer sei weitaus höher.
19: In gut 5 Wochen startet in Köln die Gamescom, also die weltgrößte Messe für Computer und Videospiele. Und in diesem Jahr ist sie erstmals ausgebucht. Das haben die Veranstalter mitgeteilt. Im vergangenen Jahr kamen rund 357.000 Besucherinnen und Besucher. Den Rekord von 373.000 Besuchern aus dem Jahr 2019 will man aber bewusst nicht knacken. Die Hallen werden sonst einfach zu voll, so der Veranstalter. Für die deutsche Hoffnung weist das vorzeitige Aus auf der 16. Etappe. Radprofi Florian Lipowitz ist bei der Tour de France im Einzelzeitfahren in einer Kurve gestürzt und muss deshalb verletzt aufgeben. Letztes Jahr wurde der 25-Jährige Dritter in der Gesamtwertung. Die führt dieses Jahr der Slowene und vierfacher Tour-Gesamtsieger Tadej Pogacar an. Beim Stoßaus von Florian Lipowitz gewann Olympiasieger und Weltmeister Remco Evenepoel.
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22: Mit Temperaturen zwischen 8 und 13 Grad geht es durch die Nacht. Ein paar Wolken wird es geben, die sind aber harmlos. Morgen starten wir eigentlich recht freundlich in den Mittwoch. Dann kommen im Laufe des Tages mehr Wolken zu uns, aber es soll im Großen und Ganzen trocken bleiben. Erst am Abend kann es dann vereinzelt ein paar Schauer geben. Höchstwerte bei 21 Grad. Donnerstag wird es dann deutlich ungemütlicher.
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18: Mit Temperaturen zwischen 8 und 13 Grad geht es durch die Nacht. Ein paar Wolken wird es geben, die sind aber harmlos. Morgen starten wir eigentlich recht freundlich in den Mittwoch. Dann kommen im Laufe des Tages mehr Wolken zu uns, aber es soll im Großen und Ganzen trocken bleiben. Erst am Abend kann es dann vereinzelt ein paar Schauer geben. Höchstwerte bei 21 Grad. Donnerstag wird es dann deutlich ungemütlicher.
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1: Mit Oliver Heinze, guten Abend. Das geplante Alkoholverbot der Deutschen Bahn wird Passagiere in Chemnitz nicht vor feiernden Mitreisenden schützen. Gunnar Tichy.
2: Ja, das stimmt, denn in den Zügen darf auch nach dem 15. Oktober weiter getrunken werden. Das bestätigte uns ein DB-Sprecher. Das bundesweite Alkoholverbot betrifft ausschließlich Bahnhöfe. Ausgenommen bleibt außerdem die Gastronomie in den Objekten und auch in den Bordrestaurants wird weiterhin Alkohol verkauft. Außerdem dürfen Passagiere mitgebrachte alkoholische Getränke auch weiter in den Abteilen trinken. Wer zu betrunken ist und die Sicherheit gefährdet, muss allerdings nicht befördert werden.
1: Chemnitz schneidet in einem aktuellen bundesweiten Test zur Barrierefreiheit an Haltestellen gut ab. Der ADAC hat untersucht, wie einfach es ist, mit Rollstuhl, Rollator oder Kinderwagen in Bus und Bahn ein- und auszusteigen. Dafür haben die Experten 4 Haltepunkte unserer Stadt unter die Lupe genommen. Klinikum, Stadtbad, Sachsenallee und Zentralhaltestelle. Positiv bewertet wurde die gute Auffindbarkeit der Zustiege sowie die ausreichenden Flächen. Bemängelt wurde der oft zu weite Abstand zwischen Bus und Bordstein. In Chemnitz sind die Löhne in den letzten 5 Jahren deutlich gestiegen. Nach dem neuen Entgeltatlas der Arbeitsagentur verdienen die Menschen in unserer Stadt monatlich rund 3.800 Euro brutto. Das ist ein Viertel mehr als im Jahr 2021.
0: Und jetzt weitere Nachrichten aus Deutschland und der Welt.
3: Ich bin Florian Klaus. Wer 14 oder jünger ist, darf in Frankreich ab September keine Social-Media-Konten mehr anlegen. Alte Accounts von gleichaltrigen Kindern werden ab Januar 2027 gesperrt. Darauf hat sich das französische Parlament geeinigt. Frankreich ist damit das erste EU-Land mit einer Social-Media-Sperre für Kinder und Jugendliche. Ausnahmen soll es für Bildungsplattformen oder Seiten wie Wikipedia geben. Immer mehr Kinder und Jugendliche in Deutschland werden Opfer von sexueller Gewalt. Mehr als 18.000 Fälle hat die Polizei im vergangenen Jahr erfasst. Das geht aus dem aktuellen Lagebild hervor. Claudia Wächter mit den Einzelheiten des Berichts.
4: Vor allem im digitalen Raum werden Kinder immer häufiger zu Opfern. Dort suchen Täter gezielt sexuelle Kontakte zu Minderjährigen, nutzen noch neue Methoden mithilfe künstlicher Intelligenz. Bundesinnenminister Dobrindt, der spricht von einem dramatischen Anstieg der Fälle im Netz und fordert, wir müssen unsere Kinder dort besser schützen. Und er betont, die Statistik zählt nur die bekannten Fälle. Die Dunkelziffer sei weitaus höher.
3: In gut 5 Wochen startet in Köln die Gamescom, also die weltgrößte Messe für Computer und Videospiele. Und in diesem Jahr ist sie erstmals ausgebucht. Das haben die Veranstalter mitgeteilt. Im vergangenen Jahr kamen rund 357.000 Besucherinnen und Besucher. Den Rekord von 373.000 Besuchern aus dem Jahr 2019 will man aber bewusst nicht knacken. Die Hallen werden sonst einfach zu voll, so der Veranstalter. Für die deutsche Hoffnung weist das vorzeitige Aus auf der 16. Etappe. Radprofi Florian Lipowitz ist bei der Tour de France im Einzelzeitfahren in einer Kurve gestürzt und muss deshalb verletzt aufgeben. Letztes Jahr wurde der 25-Jährige Dritter in der Gesamtwertung. Die führt dieses Jahr der Slowene und vierfacher Tour-Gesamtsieger Tadej Pogacar an. Beim Stoßaus von Florian Lipowitz gewann Olympiasieger und Weltmeister Remco Evenepoel.
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6: Mit Temperaturen zwischen 8 und 13 Grad geht es durch die Nacht. Ein paar Wolken wird es geben, die sind aber harmlos. Morgen starten wir eigentlich recht freundlich in den Mittwoch. Dann kommen im Laufe des Tages mehr Wolken zu uns, aber es soll im Großen und Ganzen trocken bleiben. Erst am Abend kann es dann vereinzelt ein paar Schauer geben, Höchstwerte bei 21 Grad. Donnerstag wird es dann deutlich ungemütlicher.
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14: Mit Temperaturen zwischen 8 und 13 Grad geht es durch die Nacht. Ein paar Wolken wird es geben, die sind aber harmlos. Morgen starten wir eigentlich recht freundlich in den Mittwoch. Dann kommen im Laufe des Tages mehr Wolken zu uns, aber es soll im Großen und Ganzen trocken bleiben. Erst am Abend kann es dann vereinzelt ein paar Schauer geben, Höchstwerte bei 21 Grad. Donnerstag wird es dann deutlich ungemütlicher.
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1: Jennifer Lopez und David Guetta. Save me tonight.
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4: Ich bin Florian Klaus. Wer 14 oder jünger ist, darf in Frankreich ab September keine Social-Media-Konten mehr anlegen. Alte Accounts von gleichaltrigen Kindern werden ab Januar 2027 gesperrt. Darauf hat sich das französische Parlament geeinigt. Frankreich ist damit das erste EU-Land mit einer Social-Media-Sperre für Kinder und Jugendliche. Ausnahmen soll es für Bildungsplattformen oder Seiten wie Wikipedia geben. Die Chemnitzer Polizei warnt vor einer neuen Masche, die nicht nur dreist, sondern auch gefährlich ist. Unbekannte haben an einer Tankstelle in Autobahnnähe den Reifen eines SUV beschädigt. Dann folgten sie dem Wagen, bis er wegen des Defekts auf dem Standstreifen der A72 stoppte. Die Trickdiebe hielten kurz hinter dem PKW an. Als der Fahrer dabei war, das Rad zu wechseln, stahlen sie aus dem Innenraum ein Messgerät im Wert von 300 Euro und fuhren davon. Immer mehr Kinder und Jugendliche in Deutschland werden Opfer von sexueller Gewalt. Mehr als 18.000 Fälle hat die Polizei im vergangenen Jahr erfasst. Das geht aus dem aktuellen Lagebild hervor. Claudia Wächter mit den Einzelheiten des Berichts.
5: Vor allem im digitalen Raum werden Kinder immer häufiger zu Opfern. Dort suchen Täter gezielt sexuelle Kontakte zu Minderjährigen, nutzen auch neue Methoden mithilfe künstlicher Intelligenz. Bundesinnenminister Dobrindt, der spricht von einem dramatischen Anstieg der Fälle im Netz und fordert, wir müssen unsere Kinder dort besser schützen. Und er betont, die Statistik zählt nur die bekannten Fälle. Die Dunkelziffer sei weitaus höher.
4: In gut 5 Wochen startet in Köln die Gamescom, also die weltgrößte Messe für Computer- und Videospiele. Und in diesem Jahr ist sie erstmals ausgebucht. Das haben die Veranstalter mitgeteilt. Im vergangenen Jahr kamen rund 357.000 Besucherinnen und Besucher. Den Rekord von 373.000 Besuchern aus dem Jahr 2019 will man aber bewusst nicht knacken. Die Hallen werden sonst einfach zu voll, so der Veranstalter. Für die deutsche Hoffnung weist das Vorzeitige aus auf der 16. Etappe. Radprofi Florian Lipowitz ist bei der Tour de France im Einzelzeitfahren in einer Kurve gestürzt und muss deshalb verletzt aufgeben. Letztes Jahr wurde der 25-Jährige Dritter in der Gesamtwertung. Die führt dieses Jahr der Slowene und vierfacher Tour-Gesamtsieger Tadej Pogacar an. Beim Sturzaus von Florian Lipowitz gewann Olympiasieger und Weltmeister Remco Evenepoel.
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7: Mit Temperaturen zwischen 8 und 13 Grad geht es durch die Nacht. Ein paar Wolken wird es geben, die sind aber harmlos. Morgen starten wir eigentlich recht freundlich in den Mittwoch. Dann kommen im Laufe des Tages mehr Wolken zu uns, aber es soll im Großen und Ganzen trocken bleiben. Erst am Abend kann es dann vereinzelt ein paar Schauer geben. Höchstwerte bei 21 Grad. Donnerstag wird es dann deutlich ungemütlicher.
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2: Ich bin Florian Klaus. Wer 14 oder jünger ist, darf in Frankreich ab September keine Social-Media-Konten mehr anlegen. Alte Accounts von gleichaltrigen Kindern werden ab Januar 2027 gesperrt. Darauf hat sich das französische Parlament geeinigt. Frankreich ist damit das erste EU-Land mit einer Social-Media-Sperre für Kinder und Jugendliche. Ausnahmen soll es für Bildungsplattformen oder Seiten wie Wikipedia geben. Die Chemnitzer Polizei warnt vor einer neuen Masche, die nicht nur dreist, sondern auch gefährlich ist. Unbekannte haben an einer Tankstelle in Autobahnnähe den Reifen eines SUV beschädigt. Dann folgten sie dem Wagen, bis er wegen des Defekts auf dem Standstreifen der A72 stoppte. Die Trickdiebe hielten kurz hinter dem PKW an. Als der Fahrer dabei war, das Rad zu wechseln, stahlen sie aus dem Innenraum ein Messgerät im Wert von 300 Euro und fuhren davon. Immer mehr Kinder und Jugendliche in Deutschland werden Opfer von sexueller Gewalt. Mehr als 18.000 Fälle hat die Polizei im vergangenen Jahr erfasst. Das geht aus dem aktuellen Lagebild hervor. Claudia Wächter mit den Einzelheiten des Berichts.
3: Vor allem im digitalen Raum werden Kinder immer häufiger zu Opfern. Dort suchen Täter gezielt sexuelle Kontakte zu Minderjährigen, nutzen auch neue Methoden mithilfe künstlicher Intelligenz. Bundesinnenminister Dobrindt, der spricht von einem dramatischen Anstieg der Fälle im Netz und fordert, wir müssen unsere Kinder dort besser schützen. Und er betont, die Statistik zählt nur die bekannten Fälle. Die Dunkelziffer sei weitaus höher.
2: In gut 5 Wochen startet in Köln die Gamescom, also die weltgrößte Messe für Computer und Videospiele. Und in diesem Jahr ist sie erstmals ausgebucht. Das haben die Veranstalter mitgeteilt. Im vergangenen Jahr kamen rund 357.000 Besucherinnen und Besucher. Den Rekord von 373.000 Besuchern aus dem Jahr 2019 will man aber bewusst nicht knacken. Die Hallen werden sonst einfach zu voll, so der Veranstalter. Für die deutsche Hoffnung weist das vorzeitige Aus auf der 16. Etappe. Radprofi Florian Lipowitz ist bei der Tour de France im Einzelzeitfahren in einer Kurve gestürzt und muss deshalb verletzt aufgeben. Letztes Jahr wurde der 25-Jährige Dritter in der Gesamtwertung. Die führt dieses Jahr der Slowene und vierfacher Tour-Gesamtsieger Tadej Pogacar an. Beim Stoßaus von Florian Lipowitz gewann Olympiasieger und Weltmeister Remco Evenepoel.
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4: Der Mittwoch startet eigentlich mit richtig schönem Wetter. Es wird viel Sonne geben. Erst im weiteren Tagesverlauf kommen dann ein paar Wolken zu uns. Die sind aber bis zum Abend harmlos. Dann kann es erste Regenschauer geben. Temperaturen zwischen 12 und 21 Grad. Der Donnerstag sieht dann schon deutlich wechselhafter aus. Dann wird es auch ein bisschen kühler. Am Freitag kommt dann so etwas wie der Sommer 2026 zurück.
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6: Ich bin Florian Klaus. Wer 14 oder jünger ist, darf in Frankreich ab September keine Social-Media-Konten mehr anlegen. Alte Accounts von gleichaltrigen Kindern werden ab Januar 2027 gesperrt. Darauf hat sich das französische Parlament geeinigt. Frankreich ist damit das erste EU-Land mit einer Social-Media-Sperre für Kinder und Jugendliche. Ausnahmen soll es für Bildungsplattformen oder Seiten wie Wikipedia geben. Die Chemnitzer Polizei warnt vor einer neuen Masche, die nicht nur dreist, sondern auch gefährlich ist. Unbekannte haben an einer Tankstelle in Autobahnnähe den Reifen eines SUV beschädigt. Dann folgten sie dem Wagen, bis er wegen des Defekts auf dem Standstreifen der A72 stoppte. Die Trickdiebe hielten kurz hinter dem PKW an. Als der Fahrer dabei war, das Rad zu wechseln, stahlen sie aus dem Innenraum ein Messgerät im Wert von 300 Euro und fuhren davon. Immer mehr Kinder und Jugendliche in Deutschland werden Opfer von sexueller Gewalt. Mehr als 18.000 Fälle hat die Polizei im vergangenen Jahr erfasst. Das geht aus dem aktuellen Lagebild hervor. Claudia Wächter mit den Einzelheiten des Berichts.
7: Vor allem im digitalen Raum werden Kinder immer häufiger zu Opfern. Dort suchen Täter gezielt sexuelle Kontakte zu Minderjährigen, nutzen auch neue Methoden mithilfe künstlicher Intelligenz. Bundesinnenminister Dobrindt, der spricht von einem dramatischen Anstieg der Fälle im Netz und fordert, wir müssen unsere Kinder dort besser schützen. Und er betont, die Statistik zählt nur die bekannten Fälle. Die Dunkelziffer sei weitaus höher.
6: In gut 5 Wochen startet in Köln die Gamescom, also die weltgrößte Messe für Computer und Videospiele. Und in diesem Jahr ist sie erstmals ausgebucht. Das haben die Veranstalter mitgeteilt. Im vergangenen Jahr kamen rund 357.000 Besucherinnen und Besucher. Den Rekord von 373.000 Besuchern aus dem Jahr 2019 will man aber bewusst nicht knacken. Die Hallen werden sonst einfach zu voll, so der Veranstalter. Für die deutsche Hoffnung weist das Vorzeitige aus auf der 16. Etappe. Radprofi Florian Lipowitz ist bei der Tour de France im Einzelzeitfahren in einer Kurve gestürzt und muss deshalb verletzt aufgeben. Letztes Jahr wurde der 25-Jährige Dritter in der Gesamtwertung. Die führt dieses Jahr der Slowene und vierfacher Tour-Gesamtsieger Tadej Pogacar an. Beim Sturzaus von Florian Lipowitz gewann Olympiasieger und Weltmeister Remco Evenepoel.
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8: Der Mittwoch startet eigentlich mit richtig schönem Wetter. Es wird viel Sonne geben. Erst im weiteren Tagesverlauf kommen dann ein paar Wolken zu uns. Die sind aber bis zum Abend harmlos. Dann kann es erste Regenschauer geben. Temperaturen zwischen 12 und 21 Grad. Der Donnerstag sieht dann schon deutlich wechselhafter aus. Dann wird es auch ein bisschen kühler. Am Freitag kommt dann so etwas wie der Sommer 2026 zurück.
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